0: merkwürdiges Gefühl ist, wenn man einen Roman schreibt über Menschen, die verfolgt wurden und terrorisiert wurden und ermordet wurden und sich dann einfach richtig zu freuen. Das kommt mir nicht ganz richtig vor. Deswegen möchte ich gerne sagen, dass all meine Freude oder die über die Wertschätzung, die ich bekomme, den Personen gehören soll, um die es in diesem Roman geht.
1: Der Buchpreis würdigt den besten deutschsprachigen Roman des Jahres. Mit der Verleihung in Frankfurt startet traditionell die Woche der Buchmesse in der Mainmetropole.
2: Das Wetter.
1: Es ist leicht bewölkt oder klar bei uns in Bayern. In einigen Niederungen bildet sich Nebel. Die Temperaturen sinken auf 9 bis 3 Grad. Tagsüber scheint neben harmlosen Wolken wieder die Sonne. Am Nachmittag entstehen am Alpenrand westlich der Isar einzelne Schauer und Gewitter. Die Höchstwerte erreichen 18 bis 24 Grad. Am Mittwoch ist es noch sonnig, am Donnerstag kommt dann eine Regenfront.
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1: Ich bin Moritz Einzel. Zwar ist die Wehrpflicht weiter ausgesetzt, trotzdem stellen immer mehr Männer in Deutschland einen Antrag auf Kriegsdienstverweigerung. In den ersten 8 Monaten des Jahres sind beim zuständigen Bundesamt schon mehr als 12.000 Anträge eingegangen, berichtet das Redaktionsnetzwerk Deutschland. Zum Vergleich, im gesamten Jahr 2025 waren es nur knapp 3.900. Ein Grund für den Anstieg dürfte das neue Wehrdienstgesetz sein, das unter anderem wieder Musterungen vorsieht. Mit großer Freude hat die Julius-Maximilians-Universität Würzburg auf den Medizinnobelpreis für ihren Forscher Georg Nagel reagiert. Unipräsident Paul Pauli erinnerte daran, dass die Würzburger Uni gerade erst den Status als Exzellenzuniversität verpasst hat.
2: Das hat uns nicht in unserer Überzeugung geschwächt, dass an unserer Universität exzellente Forschung gemacht wird. Und dieser Nobelpreis ist genau ein Zeichen dafür, was dieser Fall ist. Das ist damit der 15. Nobelpreisträger, der an unserer Universität da gearbeitet hat und immer noch arbeitet. Und da sind wir sehr stolz drauf. Und das hebt natürlich unser Renommee.
1: Georg Nagel erhält den Nobelpreis für Entdeckungen im Bereich der Optogenetik zusammen mit Peter Hegemann von der Berliner Humboldt-Universität und dem US-Wissenschaftler Carl Deisseroth. In Magdeburg kommt heute erstmals der neu gewählte Landtag von Sachsen-Anhalt zusammen. Auf der Tagesordnung steht die Wahl des Landtagspräsidenten und da könnte mit Tobias Rausch erstmals überhaupt ein AfD-Politiker in dieses Amt gewählt werden. Die AfD ist dafür auf Stimmen aus dem BSW angewiesen, das angekündigt hat, Rausch mitzuwählen. Plastikverpackungen könnten für Unternehmen bald deutlich teurer werden. Die Bundesregierung plant eine neue Steuer auf Kunststoff. Mehrere Medien zitieren aus einem entsprechenden Gesetzentwurf. Der sieht vor, dass ab dem kommenden Sommer für jede Tonne Kunststoff in Verpackungen 550 Euro fällig werden sollen. Frankreichs Fußballnationalmannschaft hat ihrem neuen Coach Zinedine Zidane den ersten Heimsieg beschert. Das Team gewann die Nations League-Partie gegen Belgien, nach Rückstand noch klar mit 4:1. 2 Treffer gingen dabei auf das Konto des eingewechselten FC Bayern-Stars Michael Olise.
0: Das Wetter.
1: Es ist leicht bewölkt oder klar bei uns in Bayern. In einigen Niederungen bildet sich Nebel. Die Temperaturen sinken auf 9 bis 3 Grad. Tagsüber scheint neben harmlosen Wolken wieder die Sonne. Am Nachmittag entstehen am Alpenrand westlich der Isar einzelne Schauer und Gewitter. Die Höchstwerte erreichen 18 bis 24 Grad. Am Mittwoch ist es noch sonnig, am Donnerstag kommt dann eine Regenfront.
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1: Ich bin Moritz Einzel. In Sachsen-Anhalt konstituiert sich heute der neue Landtag. Dabei ist zu erwarten, dass die AfD als sehr klar stärkste Fraktion erstmals einen Landtagspräsidenten wird stellen können. Die AfD ist auf die Stimmen des BSW angewiesen, um ihren Kandidaten Tobias Rausch an die Spitze des Parlaments zu wählen. BSW-Bundeschefin Wagenknecht hat die Unterstützung ihrer Partei nochmal bekräftigt. Das BSW beende die Brandmauer-Idiotie. Bei 44% Wählervotum sollte das eine Selbstverständlichkeit sein, so Wagenknecht. Das war ein Paukenschlag gestern in Stockholm. Der Medizin-Nobelpreis geht in diesem Jahr unter anderem nach Bayern an Georg Nagel von der Julius-Maximilians-Universität in Würzburg. Unipräsident Paul Pauli hat freilich hoch erfreut reagiert.
2: Na, wir sind natürlich sehr, sehr stolz, dass einer unserer Forscher mit diesem höchsten Wissenschaftspreis ausgezeichnet worden ist mit zwei weiteren Kollegen für ihre Arbeit, die im Schluss eben zu dieser sogenannten Optogenetik geführt hat, die ja wirklich die Neurowissenschaften neue Möglichkeiten an die Hand gegeben hat, die wirklich das Gebiet auch revolutioniert hat.
1: Heute Mittag gibt die Königlich Schwedische Akademie bekannt, wer den Physik-Nobelpreis bekommt. In der spanischen Metropole Barcelona sind gestern Abend wieder viele Menschen gegen die Wohnungsnot auf die Straße gegangen. Die Behörden sprachen von 20.000 Teilnehmern, die Organisatoren von 120.000. Die Proteste verliefen überwiegend friedlich. Spaniens Ministerpräsident Sanchez hat inzwischen Neuwahlen für den 29. November angekündigt, nachdem zwei Dekrete zur Bekämpfung der Wohnungskrise im Parlament gescheitert waren. Der britische Bestsellerautor Jeffrey Archer ist tot. Wie sein Verlag mitteilte, starb er gestern im Alter von 86 Jahren. Archer hatte auch eine Politkarriere bei den konservativen Tories. Berühmt wurde er aber für seine Romane, die meist in der Welt der Reichen und Mächtigen spielen. In der Nations League hat Frankreichs Fußballnationalmannschaft im vierten Spiel den dritten Sieg eingefahren. Das Team von Zinedine Zidane gewann gegen Belgien nach 0:1 Rückstand noch mit 4:1. Zwei Tore erzielte FC Bayern-Star Michael Olise als Einwechselspieler.
0: Das Wetter.
1: Es ist leicht bewölkt oder klar bei uns in Bayern. In einigen Niederungen ist es neblig, die Temperaturen 9 bis 3 Grad. Tagsüber scheint neben harmlosen Wolken wieder die Sonne. Am Nachmittag entstehen am Alpenrand westlich der Isar einzelne Schauer und Gewitter. Die Höchstwerte erreichen 18 bis 24 Grad. Am Mittwoch ist es noch sonnig, am Donnerstag kommt dann eine Regenfront.
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0: Ich bin Moritz Einzel, guten Morgen. Erstmals kommt heute der neue Landtag von Sachsen-Anhalt zusammen und erstmals wird es voraussichtlich einen AfD-Parlamentspräsidenten geben. Das BSW will den AfD-Kandidaten Tobias Rausch mitwählen. Kritik kam bereits gestern von linken Chef Pantisano, der dem BSW vorwarf, ein Steigbügelhalter zu sein.
1: Wer der AfD die entscheidenden Stimmen für eines der höchsten Staatsämter gibt, kann sich anschließend nicht hinter der Behauptung verstecken, mit der AfD nichts zu tun haben zu wollen.
0: BSW-Gründerin Wagenknecht sagte, ihre Partei beende die Brandmauer-Idiotie. Zwar ist die Wehrpflicht weiter ausgesetzt, trotzdem stellen immer mehr Männer in Deutschland einen Antrag auf Kriegsdienstverweigerung. In den ersten 8 Monaten des Jahres sind beim zuständigen Bundesamt schon mehr als 12.000 Anträge eingegangen, berichtet das Redaktionsnetzwerk Deutschland. Zum Vergleich, im gesamten Jahr 2025 waren es nur knapp 3.900. Plastikverpackungen könnten für Unternehmen bald deutlich teurer werden. Die Bundesregierung plant eine neue Steuer auf Kunststoff. Mehrere Medien zitieren aus einem entsprechenden Gesetzentwurf. Der sieht vor, dass ab dem kommenden Sommer für jede Tonne Kunststoff in Verpackungen 550 Euro fällig werden sollen. Wegen einer falschen Bombendrohung ist der Flugverkehr am Stuttgarter Flughafen vorübergehend eingestellt worden. Die Polizei räumte am frühen Abend die Terminals. Etwa 3000 Reisende waren betroffen. Gegen den 24-Jährigen, der behauptete, eine Bombe im Gepäck zu haben, läuft nun ein Ermittlungsverfahren. Die Autorin Shaida Basiar ist am Abend für ihren Roman »Die Lücken« mit dem Deutschen Buchpreis ausgezeichnet worden. In dem Buch geht es unter anderem um jüdisches Leben und die NS-Vergangenheit in einem kleinen Ort im Hunsrück. Basiar sagte in ihrer Dankesrede in Frankfurt, es falle ihr schwer, richtige Freude über den Preis zu empfinden.
2: Und möchte darauf hinweisen, dass antisemitische Straftaten auf ihrem Höchststand sind und die rassistischen auch. Und es im Moment keine Minderheit in Deutschland gibt, die keinen Grund zur Sorge hat.
0: Mit der Verleihung des Deutschen Buchpreises startet traditionell die Woche der Frankfurter Buchmesse, die dann heute am späten Nachmittag eröffnet wird.
3: Das Wetter.
0: Es ist leicht bewölkt oder klar bei uns in Bayern. In einigen Niederungen ist es neblig, die Temperaturen 9 bis 3 Grad. Tagsüber scheint neben harmlosen Wolken wieder die Sonne. Am Nachmittag entstehen am Alpenrand westlich der Isar einzelne Schauer und Gewitter. Die Höchstwerte erreichen 18 bis 24 Grad. Am Mittwoch ist es noch sonnig, am Donnerstag kommt dann eine Regenfront.
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1: Ich bin Dominik Schweiger. Guten Morgen. In Sachsen-Anhalt ist heute die Gründungssitzung des neuen Landtags nach der Wahl, die sogenannte konstituierende Sitzung. Dabei ist zu erwarten, dass die AfD als sehr klar stärkste Fraktion zum ersten Mal einen Landtagspräsidenten wird stellen können. Die AfD ist dabei auf Stimmen des BSW angewiesen, um ihren Kandidaten Tobias Rausch an die Spitze des Parlaments zu wählen. Und die dürfte sie auch bekommen. BSW-Gründerin Wagenknecht hat zuletzt noch mal von der Brandmauer-Idiotie gesprochen. Die Bundesregierung plant eine neue Plastiksteuer. Ab dem kommenden Sommer sollen für jede Tonne Kunststoff in Verpackungen 550 Euro fällig werden. Das geht aus einem Gesetzentwurf von Union und SPD hervor, über den mehrere Medien berichten. Für die Unternehmen soll das ein Anreiz sein, weniger Plastik zu verwenden. Heute Mittag gibt die Königlich Schwedische Akademie bekannt, wer in diesem Jahr den Physiknobelpreis bekommt. Vor 125 Jahren war Wilhelm Konrad Röntgen der erste Preisträger. Gestern war der Medizinnobelpreis unter anderem an zwei Deutsche gegangen, Georg Nagel von der Uni Würzburg und Peter Hegemann von der Humboldt-Universität Berlin. Im vergangenen Jahr hat es erneut deutlich weniger politisch motivierte Straftaten gegen Kommunalpolitiker in Bayern gegeben. Die Statistik weist für 2025 125 Vorfälle aus und damit rund ein Viertel weniger als 2024. Das geht aus einer Antwort des Innenministeriums auf eine Grünen-Anfrage hervor. Mehr als ein Drittel der Taten wurde im vergangenen Jahr über das Internet begangen. Das deutsche Team hat seine ersten vier Nations League-Auftritte ja schon hinter sich. Die Länderspielpause ist aber noch nicht vorbei. Gestern Abend hat unter anderem Frankreichs Fußballnationalmannschaft gespielt und 4:1 gegen Belgien gewonnen. Der Bericht von Moritz Einzel.
2: Michael Olise verzückt weiter ganz Frankreich und darüber hinaus. Der FC Bayern-Star wurde gegen Belgien nach einer Stunde bei 0:1 Rückstand eingewechselt. Zu Spielende hatte Olise zwei Tore und eine Vorlage beigesteuert zum 4:1 Erfolg des Teams von Zinedine Zidane. In derselben Nations League-Gruppe läuft's auch für Italien immer besser. Das Team gewann 3:1 gegen die Türkei.
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1: Nebel und Hochnebel lösen sich noch am Vormittag auf und dann kommt die Sonne raus. Bis zum Nachmittag entstehen ein paar Quellwolken. Aus diesen entwickeln sich im westlichen Alpenrand einzelne Schauer und Gewitter. Die Temperaturen steigen auf 18 bis 24 Grad. Auch morgen ist es nach Nebel sonnig und warm. Am Donnerstag überquert uns von Nordwesten hier eine Regenfront mit Gewittern und starkem Wind.
3: Ja, da haben wir das Wetter gemacht. Dann wollen wir jetzt aber die Schlagzeilen zur vollen Stunde.
4: Ein Blick auf die Lokalnachrichten um halb, finanzielle Hilfe zum Fest für bedürftige Menschen in Burghausen. Freie Fahrt für die Müllabfuhr und Freigabe für Baumschnitte in Mühldorf. Rekord beim Stadtradeln im Landkreis Altötting. Verkehrsregelung zum Burghauser Gallimarkt und Früherkennung beim Demenz-Screening-Tag. Mehr zu diesen Themen um halb.
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3: So, und jetzt schauen wir noch auf den Verkehr zwischen den Alz und Salzach. Und was sehen wir denn Schönes? Nix sehen wir. Sie haben also Freifahrt. Ich wünsche Ihnen eine gute Fahrt. Kommen Sie gut und gesund an Ihr Ziel.
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3: Guten Morgen. Ja, Dienstagmorgen, also es wird langsam, man wächst in diese Woche hinein. Und wir haben die Informationen, die Sie brauchen, um besser durch diesen Dienstag zu kommen. Mein Name ist Thomas Vöckersberger und der Vöcki sagt einen wunderschönen guten Morgen.

0: Traum. Danke, jetzt Messen.
1: Ja, und dann haben wir noch einen Hinweis für alle, die sich jetzt vielleicht auf den Weg machen. Es kann stellenweise ziemlich neblig sein. Also bitte, wenn Nebel ist, dann fahren Sie wirklich nur so schnell, wie es die Witterung hergibt. Und passen Sie gut auf sich auf. Also wie gesagt, stellenweise ziemlich, ziemlich stark der Nebel. Guten Morgen zwischen in Alz und Salzach. Guten Morgen Südostbayern. Wir starten in einen neuen Tag und schauen auf die Uhr. 6:08. 8:06.

Ja, der Morgen an diesem Dienstagmorgen. Auch heute gibt es natürlich wieder Flohmarkt von 9 bis 10. Und da haben Sie die Möglichkeit, natürlich Ihr Angebot aufzugeben. Anrufen können Sie dann ab 9. Aber wenn Sie jetzt zum Beispiel schon WhatsApp schreiben wollen oder eine E-Mail, dann können Sie das natürlich herzlich gerne machen. Wenn Sie was verkaufen wollen, wenn Sie was tauschen wollen, suchen Sie etwas oder haben Sie was zum Verschenken. Guten Morgen.

6 Uhr und 25 Minuten. Ja, das Stadtradeln wird von Jahr zu Jahr immer beliebter und immer mehr Ortschaften machen damit, wie zum Beispiel Waldkraiburg, Mühldorf, Altötting, Burghausen. Jeder radelt und jeder strampelt Kilometer runter. Und da gibt es auch wieder neue Rekorde zwischen Innalz und Salzach. Mehr dazu gleich in den Lokalnachrichten mit Ralf Stenger. Wunderschönen guten Morgen mit Helene

0: Ja, atemlos sind wir heute nicht. Es war eine ruhige Nacht. So viel kann schon mal verraten werden. Aber jetzt gibt's mal das Wichtigste zwischen Innalz und Salzach mit Ralf Stenger. Die Lokalnachrichten, 6.30 Uhr.
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2: Mit Ralf Stenger, guten Morgen. Die Stadt Burghausen lässt bedürftige Menschen in der Adventszeit nicht allein. Wer unverschuldet in finanzielle Not geraten ist, kann ab Mitte Oktober finanzielle Unterstützung beantragen. Dieses Angebot gilt auch für Kinder, die auf Sozialhilfe angewiesen sind. Anträge nehmen die Behörden ab dem 15. Oktober entgegen. Betroffene reichen ihre Unterlagen entweder digital über das Internet oder direkt vor Ort im Sozialamt sowie im Haus der Familie ein. Ausführliche Details zu den genauen Bedingungen und den notwendigen Dokumenten veröffentlicht die Stadtverwaltung auf ihrer offiziellen Homepage. Der Herbst lädt Grundstückseigentümer zum Griff zur Gartenschere ein. Seit Beginn des Monats ist der stärkere Rückschnitt von Bäumen, Sträuchern und Hecken wieder erlaubt. Dies bietet eine wichtige Gelegenheit, überhängendes Grün entlang von Grundstücken zu entfernen und die Verkehrssicherheit zu gewährleisten. Vor allem schmale Straßen und enge Zufahrten erfordern freie Sicht und ausreichend Platz. Wenn parkende Autos den Weg zusätzlich verengen, wird die Durchfahrt für Müllfahrzeuge schnell zum Risiko. Die Abfallwirtschaft im Landkreis Mühldorf erinnert daher an die Verantwortung der Anwohner. Während in den Frühlings- und Sommermonaten nur schonende Pflegeschnitte zum Schutz brütender Vögel erlaubt sind, schafft der Zeitraum bis Ende Februar Raum für gründliche Rückschnitte. Der Landkreis Altötting feiert ein beeindruckendes Ergebnis beim diesjährigen Stadtradeln. Über 2200 Teilnehmende legten gemeinsam mehr als 608.000 Kilometer auf dem Rad zurück und sparten dadurch über 100 Tonnen Kohlenstoffdioxid ein. Landrat Dr. Tobias Windhorst ehrte die erfolgreichsten Einzelfahrer Harald Mayer und Rosi Stadler sowie die besten Gruppen und Schulen für ihren sportlichen Einsatz. Der kommende Gallimarkt bringt Ende Oktober in Burghausen spürbare Einschränkungen für den Autoverkehr mit sich. Am Sonntag, den 25. Oktober, sperren die Behörden den Bereich um den Stadtplatz, die Bruckgasse sowie die alte Salzachbrücke für jeglichen Kraftfahrzeugverkehr. Anwohner gelangen lediglich bis zum Brückenkopf mit ihrem Wagen. Für den Fuß- und Radverkehr bleibt die historische Brücke hingegen frei passierbar. Autofahrer müssen zudem auf österreichischer Seite mit Absperrungen rechnen und weichen am besten über die neue Salzachbrücke in Wanghausen aus. Da auch an verschiedenen Plätzen Parkflächen wegfallen, empfiehlt sich eine rechtzeitige Planung des Weges. Am 20. Oktober findet im Pflegedienst Helmer in Hebertsfelden ein kostenloser Demenz-Screening-Tag für Menschen ab 65 statt. Vor Ort lässt sich dann die Gedächtnisleistung in etwa 15 bis 20 Minuten testen. Für die Teilnahme ist eine vorherige Anmeldung unter 08731 8258 bei Ramona Graf erforderlich.
0: Ja, dann schauen wir aufs Wetter. Heute scheint im Jesse-Radeland nach teils zögernder Auflösung von Nebelfeldern die Sonne. Ab dem frühen Nachmittag ziehen vom Süden her einige Wolken auf. Spät nachmittags und abends sind im westlichen Gebiet der Alpen lokale Schauer oder Gewitter möglich. Die Höchstwerte liegen heute bei 20 bis 23 Grad, also angenehme Temperaturen. Am Mittwoch ist es nach örtlichen Nebel oder Hochnebel sonnig mit einigen lockeren Wolkenfeldern. An den Alpen wird es föhnig und die Temperaturen steigen auf 22 bis 24 Grad. Im Chiemgau sogar örtlich bis 26 Grad. Letztes Aufbäumen des Altweibersommers. Ja, und am Donnerstag gibt es anfangs sonnige Abschnitte. Ab Mittag kommen vom Westen her teils längere anhaltende und an den Alpen mitunter kräftige Regenfälle. Der Wind frischt im Tagesverlauf lebhaft auf. Die Höchstwerte, ja, die liegen dann nur noch bei 16 bis 19 Grad. Also es geht dann runter von 26 Grad auf 19 Grad. Und da soll der Körper nicht spinnen. Ja. Naja, gut, okay. Es ist halt Herbst. Wir schauen auf den Verkehr.
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0: Momentan gerade meine Lieblingsbeschäftigung, denn alles ist frei. Sie haben Freifahrt. Ich wünsche Ihnen eine gute Fahrt. Kommen Sie gut und sicher an Ihr Ziel. Guten Morgen zwischen Innalz und Salzach. Langsam aufstehen. das sagt der Föcki. Schön, dass ihr da seid.

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Der Morgen auf Radio ISW. Wie gesagt, liebe Autofahrer, bitte fahren Sie vorsichtig. Es kann stellenweise ziemlich neblig sein. Also jetzt geht's wieder los. Die Nebelzeit zwischen Innalz und Salzach, hat man sagen lassen, so in Dorfen und Umgebung war es besonders schlimm. Heute Morgen auch Klostermoosen und so. Also wie gesagt, bitte fahren Sie vorsichtig. Es gibt aber natürlich auch Stellen, da feit nix, wie man so schön auf Bayerisch sagt. Und aber trotzdem, fahren Sie einfach vorsichtig. Passen Sie heute

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1: Ja, die nächste lange Mondpause steht schon vor der Tür und kann Termine am Nachmittag platzen lassen. Verhandlungen und Gespräche verlaufen recht zäh und ermüdend. Bleiben Sie trotzdem konzentriert. Ja, heute ist abnehmender Mond im Löwen und die Mondpause im Löwen ist dann heute von 12.23 Uhr bis auf alle Fälle tief in die Nacht. Ja, am Samstag ist Neumond, danach können Ihre Putzutensilien wieder Pause machen. Bis dahin können Sie noch Kleidung chemisch reinigen, Schimmel und Feuchtigkeit in betroffenen Räumen beseitigen und Ihre Fenster inklusive Rahmen putzen. Na gut, bei den Pflanzen, falls Sie noch Auslichtungs- bzw. Pflegeschnitte an Obstbäumen und Beerensträuchern vornehmen müssen, ist es sinnvoll, diesen Mondstand dafür zu nutzen. Bei der Fitness, ja, ausreichend Bewegung ist ebenso hilfreich, um den Körper zu entgiften. Sport hält nicht nur fit, er fördert die Durchblutung und den gesamten Stoffwechsel, was den Entgiftungsprozess beschleunigt. Ja, also Sie müssen keinen Marathon laufen, sondern gehen Sie einfach entweder ausgiebig spazieren, wenn Sie nicht laufen wollen, oder joggen einfach mal eine Runde um den Block. Ja, eine leberfreundliche Ernährung tut nun ausgesprochen gut. Ja, essen Sie zum Beispiel antioxidationsreiche Lebensmittel. Gell? Das, wenn man einmal falsch spricht, dann kann man es nicht mehr aussprechen. Also antioxidantienreiche, mein Gott, jetzt geht gar nichts mehr. Ja, Knoblauch gehört da dazu, frisches Gemüse und bittere Kräuter, die den Stoffwechsel anregen, und verzichten Sie weitgehend auf Alkohol, Nikotin und zu viel industriellen Zucker. Der tut nicht gut. Und was gelingt heute besonders gut? Heute ist ein guter Zeitpunkt, um Gefühlsfragen zum Beispiel mit dem Partner zu klären, sagt für heute der Mond.

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1: Ich bin Dominik Schweiger. Guten Morgen. Baustellen, Verspätungen, Ausfälle. Für viele, die regelmäßig die Deutsche Bahn nutzen, ist das leider Alltag. Am häufigsten ist das marode Schienennetz schuld. Ein neuer sogenannter Infraplan soll transparenter machen, wie die Infrastruktur Schritt für Schritt besser werden soll. Mehr von Fiona Reinert.
2: Der Infraplan soll zeigen, welche Maßnahmen in den kommenden 5 Jahren auf der Schiene geplant sind. Bis 2030 stehen hier zum Beispiel die Sanierung, Digitalisierung und Elektrifizierung von Strecken im Fokus. Es geht aber auch um Umbaumaßnahmen an Bahnhöfen, Lärmschutz und den Aus- und Neubau von Bahnstrecken. Einige Punkte sind aber auch noch offen. Zum Beispiel müssen noch Fragen zu einer verlässlicheren Finanzierung geklärt werden.
1: Immer mehr junge Männer haben keine Lust auf Dienst in der Bundeswehr. Die Zahl der Anträge auf Kriegsdienstverweigerung ist deutlich gestiegen, obwohl die Wehrpflicht weiter ausgesetzt ist. Mehr als 12.000 solcher Anträge sind beim zuständigen Bundesamt in den ersten 8 Monaten eingegangen. Zum Vergleich, letztes Jahr waren es insgesamt nicht einmal 4.000. Es gibt zwar keine Wehrpflicht, junge Männer müssen aber einen Fragebogen ausfüllen, wenn sie 18 werden. Der neu gewählte Landtag von Sachsen-Anhalt kommt heute zum ersten Mal zusammen und nimmt offiziell seine Arbeit auf. Die AfD stellt künftig mit Abstand die meisten Abgeordneten. Ihr Politiker Tobias Rausch soll zum neuen Landtagspräsidenten gewählt werden. Der AfD fehlen dafür 3 Stimmen, das BSW hat aber schon seine Unterstützung angekündigt. Die Wahl des neuen Ministerpräsidenten ist frühestens im Dezember geplant. Am Mittag wird bekannt gegeben, wer den diesjährigen Physik-Nobelpreis bekommt. Die Königlich Schwedische Akademie der Wissenschaften verkündet den oder die Preisträger genau 125 Jahre nach der Auszeichnung von Wilhelm Konrad Röntgen mit dem ersten Physik-Nobelpreis. Gestern war der Medizin-Nobelpreis unter anderem an die deutschen Forscher Peter Hegemann und Georg Nagel gegangen. Wenn Öl teurer wird, trifft das Haushalte in Bayern besonders schwer, also im Gesamtbild. Der Grund, laut Zensus läuft mehr als jede dritte Heizung in bayerischen Häusern mit Öl, mehr als in allen anderen Bundesländern. Gasnetze gibt es im Freistaat vor allem in größeren Städten, auf dem Land dagegen kaum. Aber vor allem bei neueren Häusern wird in Bayern mehr auf die Wärmepumpe gesetzt.
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3: Ein Blick auf die Lokalnachrichten um 9:30 finanzielle Hilfe zum Fest für bedürftige Menschen in Burghausen. Freie Fahrt für die Müllabfuhr und Freigabe für Baumschnitte in Mühldorf. Rekord beim Stadtradeln im Landkreis Altötting. Verkehrsregelung zum Burghauser Gallimarkt und Früherkennung beim Demenz-Screening-Tag. Mehr zu diesen Themen um 9:30.
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1: Nebel und Hochnebel lösen sich noch am Vormittag auf und dann kommt die Sonne raus. Bis zum Nachmittag entstehen ein paar Quellwolken. Aus diesen entwickeln sich im westlichen Alpenrand einzelne Schauer und Gewitter. Die Temperaturen steigen auf 18 bis 24 Grad. Auch morgen ist es nach Nebel sonnig und warm. Am Donnerstag überquert uns von Nordwesten hier eine Regenfront mit Gewittern und starkem Wind.
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4: Um 7:03 Uhr. Servus, liebe Verkehrsteilnehmer. Schauen wir auf die Straßenkarte. Ja, schöner Anblick, nichts los zwischen Inalz und Salzach. Es kann aber stellenweise immer noch neblig sein. Also bitte fahren Sie wirklich nur so schnell, wie es das Wetter hergibt. Und jetzt vor allem, wenn es hell wird, wenn Sie im Nebel fahren, denken Sie auch an die Nebelleuchten. Vielen herzlichen Dank. Ja, und nicht nur Tagfahrtlicht, sondern, wie heißt es immer so schön, volle Kapelle, weil bei Tagfahrlicht brennt nur vorne das Licht und hinten nicht. Und nicht, dass Ihnen hinten einer draufknallt im Nebel, das wollen wir natürlich nicht. Egal, wo Sie unterwegs sind, gute Fahrt.
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4: Guten Morgen. Ja, es gibt schon geniale Erfindungen. Und wenn wir schon über Nebel reden, es kann ja dann auch ein bisschen Regen geben und da braucht man dann was? Natürlich im Auto einen Scheibenwischer. Aber wie ist man eigentlich auf diese Idee gekommen, einen Scheibenwischer zu entwickeln? Das erfahren Sie gleich. Geniale Ideen. Hier auf Radio ISW. Mein Name ist Thomas Feckersberger und der Föcki sagt einen wunderschönen guten Morgen.

7:08, Beatrice Egli, Musik aus der Schweiz. Gleich geht's bei uns um den Scheibenwischer. Wer hat ihn entwickelt? Es war ein kluger Kopf. Und aus klugen Köpfen kommen geniale Erfindungen. Wie zum Beispiel auch in der Medizin. Der Nobelpreis geht übrigens nach Bayern, nach Würzburg. Gratulation!

0: 7:11. Immer am Dienstag gibt es ja bei uns kluge Köpfe und geniale Erfindungen. Oft ist es so einfach, also naja gut, wie beim Rad zum Beispiel nicht oder wie man das Feuer nutzbar macht. Nein, es gibt auch andere Dinge, die sehr, sehr nützlich im Alltag sind. Wie zum Beispiel der Scheibenwischer am Auto. Ja, und wie ist der erfunden worden? Da steckt auch ein kluger Kopf dahinter.
1: 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Kluge Köpfe, geniale Erfindungen.
2: Der Scheibenwischer. Mitten im Winter 1902 sitzt die Amerikanerin Mary Anderson in einer Straßenbahn. Draußen schneit es wie verrückt. Die Scheiben sind voller Schnee und Eis. Immer wieder muss der Fahrer anhalten, das Fenster öffnen und die Scheibe freiwischen. Die Straßenbahn kommt deshalb kaum voran. Mary Anderson beobachtet das Ganze eine Weile und dann macht es Klick.
3: Was, wenn sich die Scheibe einfach von innen aus reinigen lässt?
2: Wieder zu Hause zeichnet sie ihre Idee auf. Ein beweglicher Arm mit einem Wischblatt dran soll außen über die Scheibe gleiten. Gesteuert wird er von innen mit einem Hebel. Viele Menschen halten die Erfindung erstmal für unnötig, aber mit immer mehr Autos auf den Straßen wird schnell klar, wie praktisch das Ganze ist. Vom Auto übers Schiff bis hin zum Flugzeug. Heute hat fast jedes Gefährt einen Scheibenwischer. Ein harter Winter, schlechte Sicht, ein cleverer Einfall und eine Erfindung, die bis heute auf der Reise den Durchblick sichert.

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7 Uhr und 21 Minuten, 9 Minuten vor den Lokalnachrichten. Sind's gerade beim Frühstücken? Ja, Kinder lieben sie und auch Erwachsene essen sie gerne auch mal als Snack zwischendurch oder mit Milch aufgefüllt, und zwar die Cornflakes. Und der Erfinder Will William Kellogg ist heute genau vor 75 Jahren gestorben. Tja, jetzt wissen Sie das auch, gell? Jetzt schauen Sie vielleicht die Kellogg's Cornflakes ein bisschen anders an. Und mehr Wissen über den heutigen Tag gibt es natürlich in unserem Kalenderblatt in der Stunde von 8 bis 9. Und wie gesagt, jetzt gibt es erst dann Ralf Stenger und das Wichtigste aus der Region.

0: 7 Uhr und fast auf die Sekunde genau 30 Minuten, halb 8.
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2: Mit Ralf Stenger, guten Morgen. Die Stadt Burghausen lässt bedürftige Menschen in der Adventszeit nicht allein. Wer unverschuldet in finanzielle Not geraten ist, kann ab Mitte Oktober finanzielle Unterstützung beantragen. Dieses Angebot gilt auch für Kinder, die auf Sozialhilfe angewiesen sind. Anträge nehmen die Behörden ab dem 15. Oktober entgegen. Betroffene reichen ihre Unterlagen entweder digital über das Internet oder direkt vor Ort im Sozialamt sowie im Haus der Familie ein. Ausführliche Details zu den genauen Bedingungen und den notwendigen Dokumenten veröffentlicht die Stadtverwaltung auf ihrer offiziellen Homepage. Der Herbst lädt Grundstückseigentümer zum Griff zur Gartenschere ein. Seit Beginn des Monats ist der stärkere Rückschnitt von Bäumen, Sträuchern und Hecken wieder erlaubt. Dies bietet eine wichtige Gelegenheit, überhängendes Grün entlang von Grundstücken zu entfernen und die Verkehrssicherheit zu gewährleisten. Vor allem schmale Straßen und enge Zufahrten erfordern freie Sicht und ausreichend Platz. Wenn parkende Autos den Weg zusätzlich verengen, wird die Durchfahrt für Müllfahrzeuge schnell zum Risiko. Die Abfallwirtschaft im Landkreis Mühldorf erinnert daher an die Verantwortung der Anwohner. Während in den Frühlings- und Sommermonaten nur schonende Pflegeschnitte zum Schutz brütender Vögel erlaubt sind, schafft der Zeitraum bis Ende Februar Raum für gründliche Rückschnitte. Der Landkreis Altötting feiert ein beeindruckendes Ergebnis beim diesjährigen Stadtradeln. Über 2200 Teilnehmende legten gemeinsam mehr als 608.000 Kilometer auf dem Rad zurück und sparten dadurch über 100 Tonnen Kohlenstoffdioxid ein. Landrat Dr. Tobias Windhorst ehrte die erfolgreichsten Einzelfahrer Harald Mayer und Rosi Stadler sowie die besten Gruppen und Schulen für ihren sportlichen Einsatz. Der kommende Gallimarkt bringt Ende Oktober in Burghausen spürbare Einschränkungen für den Autoverkehr mit sich. Am Sonntag, den 25. Oktober, sperren die Behörden den Bereich um den Stadtplatz, die Bruckgasse sowie die alte Salzachbrücke für jeglichen Kraftfahrzeugverkehr. Anwohner gelangen lediglich bis zum Brückenkopf mit ihrem Wagen. Für den Fuß- und Radverkehr bleibt die historische Brücke hingegen frei passierbar. Autofahrer müssen zudem auf österreichischer Seite mit Absperrungen rechnen und weichen am besten über die neue Salzachbrücke in Wanghausen aus. Da auch an verschiedenen Plätzen Parkflächen wegfallen, empfiehlt sich eine rechtzeitige Planung des Weges. Am 20. Oktober findet im Pflegedienst Helmer in Hebertsfelden ein kostenloser Demenz-Screening-Tag für Menschen ab 65 statt. Vor Ort lässt sich dann die Gedächtnisleistung in etwa 15 bis 20 Minuten testen. Für die Teilnahme ist eine vorherige Anmeldung unter 08731 82 58 bei Ramona Graf erforderlich.
0: Dankeschön, Ralf. Für heute kann es neblig trüb sein am frühen Morgen und ja, dann zeigt sich aber die Sonne. Ab dem frühen Nachmittag ziehen dann vom Süden her einige Wolken auf. Spätnachmittags und abends sind dann auch lokale Schauer oder Gewitter möglich. Die Temperaturen 20 bis 23 Grad. Morgen am Mittwoch, da ist es nach örtlichen Nebel oder Hochnebel sonnig mit einigen lockeren Wolkenfeldern und an den Alpen wird sogar föhnig. Die Temperaturen 22 bis 24 Grad. Im Chiemgau sind sogar 26 Grad möglich. Am Donnerstag gibt es anfangs sonnige Abschnitte. Ab Mittag kommen vom Westen her teils längere, anhaltende und kräftige Regenfälle auf. Also das ist nicht freundlich. Der Wind frischt im Tagesverlauf lebhaft auf und die Höchstwerte liegen nur noch bei 16 bis 19 Grad.
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0: Berufsverkehr ist angesagt auf der A94 und zwar Passau Richtung München zwischen Paarstetten und Paarsdorf. Da gibt es stockenden Verkehr. Hier kann es ein paar Minuten länger dauern. Ansonsten haben wir nichts für Sie, egal wo Sie unterwegs sind. Gute Fahrt.

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1: Ja, die katholische Arbeitnehmerbewegung und Interessenten treffen sich am Mittwoch, den 7. Oktober ab 19 Uhr im Bürgerzentrum Burgkirchen an der Alz im Raum Servus im ersten Stock zu einem Gesprächsabend mit Bürgermeister Michael Prestl. Was wurde bereits bewegt und was beschäftigt mich und die Bürgerinnen und Bürger ganz persönlich? Das ist ein offener Dialog und Austausch auf Augenhöhe. Vorbeikommen, nachfragen und mitreden. 7. Oktober um 19 Uhr im Bürgerzentrum Burgkirchen an der Alz. Ja, und der Deutsche Alpenverein macht einen Ausflug für alle, die nicht so gut zu Fuß unterwegs sind. Oder man kann auch sagen, einen Seniorenausflug für alle Mitglieder. Und es geht zur Winkelmoosalm, und zwar am Mittwoch, den 7. Oktober. Ebenfalls am Mittwoch, 7. Oktober. Abfahrt ist um 10 Uhr in der Tiefgarage in Burgkirchen an der Alz. Soweit die Veranstaltungstipps für heute und die nächsten Tage.

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9: 7 Uhr und 43 Minuten. Guten Morgen, Südostbayern.

0: Horoskop. Der Blick in die Sterne. Widder.
1: Ein chaotischer Tag erwartet Sie. Sie haben so viel zu tun, dass Sie gar nicht wissen, wo Sie anfangen sollen.
0: Stier.
1: Unterschätzen Sie heute den Venus-Einfluss nicht. Eine Explosion der Gefühle erwartet Sie.
0: Zwillinge.
1: Sie sind ein wenig schwermütig und denken über vieles nach. Gerade in dieser Situation könnten Sie einen vielversprechenden Geistesblitz haben.
0: Krebs.
1: Stärker denn je haben Sie das Bedürfnis nach einem Fels in der Brandung. Gehen Sie auf andere Menschen zu und Sie finden Ihren gewünschten Rückhalt.
0: Löwe.
1: Jemand möchte Sie zurechtbiegen. Lassen Sie das nicht zu, Sie sind eine starke Persönlichkeit.
0: Jungfrau.
1: Viel Ruhe tut Ihnen jetzt besonders gut. Gehen Sie früh schlafen und Sie fühlen sich wie neu geboren.
0: Waage.
1: Anscheinend brauchen Sie den Nervenkitzel. Vorsicht, setzen Sie sich nicht unnötig Gefahr.

0: Verfahren aus.
1: Skorpion.
0: Achten Sie heute genau auf Ihre Äußerungen. Ein Wort ergibt das andere und schon kann ein Streit eskalieren.
1: Schütze.
0: Festigen Sie jetzt Ihre finanzielle Situation. Sie haben den Durchblick und können korrigierend einschreiten.
1: Steinbock.
0: Sie lassen sich heute zu einfach ablenken. Die Konzentration fällt leichter, wenn Sie ausreichend Ruhephasen einlegen.
1: Wassermann.
0: Ihre hohe Emotionalität könnte Ihnen heute Probleme bereiten. Vielleicht steigern Sie sich zu schnell in etwas hinein? Bleiben Sie gelassen.
1: Fische.
0: Wer wird denn gleich den Kopf in den Sand stecken, wenn etwas nicht gelingt? Kopf hoch, es muss weitergehen.

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1: Ich bin Dominik Schweiger. Guten Morgen. So langsam gleichen sich die Preise von Autos mit Verbrenner und Elektromotoren wieder an. Im Durchschnitt kosten die beliebtesten E-Modelle gut 2.100 Euro mehr als Benziner- oder Dieselautos. Diana Kramer berichtet.
2: Der E-Automarkt ist enorm dynamisch. Sogenannte Stromer waren in den Anfängen der E-Mobilität teils noch 15.000 Euro teurer als vergleichbare Verbrennermodelle und damit für viele unerschwinglich. Inzwischen sorgen günstigere Preise, die staatliche E-Auto-Prämie und nicht zuletzt gestiegene Spritpreise aber für eine deutlich gestiegene Nachfrage.
1: Immer mehr Männer in Deutschland verweigern vorsorglich den Kriegsdienst. In den ersten 8 Monaten gingen mehr als 12.000 Anträge ein, dreimal so viel wie im gesamten Vorjahr. Als Grund gilt das neue Wehrdienstgesetz, nach dem 18-jährige Männer einen Fragebogen ausfüllen müssen. In Sachsen-Anhalt kommt heute zum ersten Mal der neu gewählte Landtag zusammen. Die AfD stellt mit Abstand die meisten Abgeordneten und will ihren Politiker Tobias Rausch zum Landtagspräsidenten wählen lassen. Für die nötige Mehrheit fehlen ihr 3 Stimmen. Das BSW hat seine Unterstützung aber bereits angekündigt. Wer neuer Ministerpräsident wird, entscheidet sich frühestens im Dezember. Dann will AfD-Spitzenkandidat Ulrich Siegmund antreten. In Nürnberg fährt inzwischen fast jeder zweite Linienbus elektrisch. Mit einer E-Quote von gut 48% landet die Stadt in einem Ranking der Deutschen Umwelthilfe bundesweit auf Platz 4. Spitzenreiter ist Mannheim vor Freiburg und Karlsruhe. Augsburg hat zwar keine Elektrobusse, setzt aber bereits seit 2011 vollständig auf Biogas. Die neue Abnehmtablette stößt in Deutschland bislang auf wenig Interesse. Einen Monat nach der Markteinführung melden die Apotheken eine eher schwache Nachfrage. Apothekerpräsident Thomas Preis hält das allerdings nicht für überraschend. Viele Patientinnen und Patienten seien bereits auf Abnehmspritzen eingestellt.
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3: Ein Blick auf die Lokalnachrichten um 9:30. Finanzielle Hilfe zum Fest für bedürftige Menschen in Burghausen. Freie Fahrt für die Müllabfuhr und Freigabe für Baumschnitte in Mühldorf. Rekord beim Stadtradeln im Landkreis Altötting. Verkehrsregelung zum Burghauser Gallimarkt und Früherkennung beim Demenz-Screening-Tag. Mehr zu diesen Themen um 9:30.
1: Nebel und Hochnebel lösen sich noch am Vormittag auf und dann kommt die Sonne raus. Bis zum Nachmittag entstehen ein paar Quellwolken. Aus diesen entwickeln sich im westlichen Alpenrand einzelne Schauer und Gewitter. Die Temperaturen steigen auf 18 bis 24 Grad. Auch morgen ist es nach Nebel sonnig und warm. Am Donnerstag überquert uns von Nordwesten hier eine Regenfront mit Gewittern und starkem Wind.
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4: Um kurz nach acht natürlich, 8:03. Servus, liebe Verkehrsteilnehmer. Wir haben die A94 Passau Richtung München zwischen Paarstetten und Pasdorf. Da staut sich so ein bisschen. Es kann ein paar Minuten länger dauern. Ansonsten ist alles friedlich zwischen Inhalts und Salzach. Ich wünsche Ihnen eine gute Fahrt.
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4: Ja, es schnieft und schneuzt an jeder Ecke. Die Grippe ist unterwegs. Und da gibt es verschiedene Mythen. Zum Beispiel behaupten Leute, Grippe und Influenza ist nicht das Gleiche. Ja, da gibt es mehr so Mythen. Und wir wollen aufklären, was ist richtig bei der Grippe und was ist falsch. Das erfahren Sie gleich. Mein Name ist Thomas Föckersberger und der Föcki sagt einen wunderschönen Dienstagmorgen. Langsam aufstehen.

0: 8:09 Uhr. Tina Turner. Schnief, Schneuz, Hust. Ja, so heißt es momentan an jeder Ecke. Und viele sagen, wenn der Hals kratzt und ein bisschen Fieber dabei ist, dann ist das eine Grippe. Stimmt das oder stimmt es nicht? Es gibt so viele Mythen rund um die Grippe, dass wir endlich mal aufräumen müssen.
1: Hä, Grippe und Erkältung sind doch dasselbe.
2: Nein, eine echte Grippe wird durch Influenza-Viren ausgelöst und kommt oft ziemlich plötzlich mit Fieber, trockenem Husten, Kopf- und Gliederschmerzen und starkem Krankheitsgefühl. Eine Erkältung entwickelt sich häufig langsamer und verläuft meist milder.
1: Ach, die Grippe schwitze ich einfach in der Sauna raus.
2: Das wird nichts, denn Schwitzen zaubert die Viren nicht weg. Im Gegenteil, der Körper ist ja sowieso schon belastet von der Grippe und da kann die Hitze in der Sauna alles nur noch viel anstrengender machen.
1: Die Grippe hast du dir bestimmt wegen der Kälte draußen geholt.
2: Auch das ist falsch. Durch Frieren allein kriegt man noch keine Grippe, sondern es braucht Influenza-Viren. Dass wir im Winter öfter krank werden, hängt unter anderem damit zusammen, dass wir mehr Zeit mit anderen Menschen in Innenräumen verbringen.
1: Bei Grippe helfen Antibiotika.
2: Und auch hier nein. Antibiotika wirken gegen Bakterien, eine Grippe wird aber durch Viren verursacht. Antibiotika können allerdings zum Einsatz kommen, wenn zusätzlich eine bakterielle Infektion entsteht.
0: Na, dann wissen wir jetzt Bescheid.

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8 Uhr und 17 Minuten an diesem heutigen 6. Oktober. Das ist übrigens der 279. Tag des gregorianischen Kalenders. Und wenn Sie heute Geburtstag haben, herzlichen Glückwunsch. Ich hoffe, dass all Ihre Wünsche in Erfüllung gehen. Und Sie haben heute mit wirklich sehr bekannten Leuten Geburtstag. Und zwar zum Beispiel 1981 zur Welt gekommen, ein deutscher Comedian und Kabarettist, und zwar Abdel Karim heißt er, also sehr momentan sehr angesagt bei der Jugend. Außerdem Helmut Zierl, er ist 1954 zur Welt gekommen, deutscher Schauspieler, Autor und Sprecher. Dann hätten wir Martin Beheim, 1459 er ist am 6. Oktober so, 1459 geboren. Er ist ein deutscher Kartograf, Astronom und Seefahrer. Er hat die erste Europakarte veröffentlicht damals. Valentin Tau, er ist ein deutscher Mathematiker und Astronom und hat mit dazu beigetragen, dass unser Sonnensystem besser verstanden wird. 1531 ist er zur Welt gekommen. Namenstag haben heute Bruno, Brunhild, Renatus. Ja, und Gedenk- und Ehrentage sind heute auch. Heute ist Nationaler Deutsch-Amerikanischer Tag. Erinnert an die Landung der ersten organisierten Gruppe deutscher Auswanderer in Philadelphia im Jahr 1683. Außerdem ist heute geschichtlich einiges geboten gewesen, also nicht heute natürlich, sondern an dem 6. Oktober. Zum Beispiel 1973, Beginn des Yom Kippur-Krieges. An einem der höchsten jüdischen Feiertage startete Ägypten und Syrien einen überraschenden Militärangriff auf Israel. 1973 war das. 1961, der erste Herzschrittmacher ist in Deutschland. Und zwar in Düsseldorf setzt der Chirurg Heinz-Joachim Sükosch erfolgreich den ersten Herzschrittmacher bei einem 19-jährigen Patienten in Deutschland ein. Dann waren wir 1989 natürlich alle in Aufregung, denn Michail Gorbatschow ist in Berlin. Am Vorabend zum 40. Jahrestag der DDR reist der sowjetische Staatschef in Ost-Berlin an, wo er kurz darauf seinen berühmten Satz sagt, wenn auch leicht abgewandelt, wer zu spät kommt, dem bestraft das Leben. Und 2010, ja, da wurde zum ersten Mal Instagram veröffentlicht. Und zwar die heute weltbekannte Foto- und Video-Sharing-App wird offiziell im App Store veröffentlicht. Das war 2010 an einem 6. Oktober. Und das war unser ISW-Kalenderblatt.

0: 8:29, eine Minute vor 8:30.
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2: Mit Ralf Stenger, guten Morgen. Die Stadt Burghausen lässt bedürftige Menschen in der Adventszeit nicht allein. Wer unverschuldet in finanzielle Not geraten ist, kann ab Mitte Oktober finanzielle Unterstützung beantragen. Dieses Angebot gilt auch für Kinder, die auf Sozialhilfe angewiesen sind. Anträge nehmen die Behörden ab dem 15. Oktober entgegen. Betroffene reichen ihre Unterlagen entweder digital über das Internet oder direkt vor Ort im Sozialamt sowie im Haus der Familie ein. Ausführliche Details zu den genauen Bedingungen und den notwendigen Dokumenten veröffentlicht die Stadtverwaltung auf ihrer offiziellen Homepage. Der Herbst lädt Grundstückseigentümer zum Griff zur Gartenschere ein. Seit Beginn des Monats ist der stärkere Rückschnitt von Bäumen, Sträuchern und Hecken wieder erlaubt. Dies bietet eine wichtige Gelegenheit, überhängendes Grün entlang von Grundstücken zu entfernen und die Verkehrssicherheit zu gewährleisten. Vor allem schmale Straßen und enge Zufahrten erfordern freie Sicht und ausreichend Platz. Wenn parkende Autos den Weg zusätzlich verengen, wird die Durchfahrt für Müllfahrzeuge schnell zum Risiko. Die Abfallwirtschaft im Landkreis Mühldorf erinnert daher an die Verantwortung der Anwohner. Während in den Frühlings- und Sommermonaten nur schonende Pflegeschnitte zum Schutz brütender Vögel erlaubt sind, schafft der Zeitraum bis Ende Februar Raum für gründliche Rückschnitte. Der Landkreis Altötting feiert ein beeindruckendes Ergebnis beim diesjährigen Stadtradeln. Über 2200 Teilnehmende legten gemeinsam mehr als 608.000 Kilometer auf dem Rad zurück und sparten dadurch über 100 Tonnen Kohlenstoffdioxid ein. Landrat Dr. Tobias Windhorst ehrte die erfolgreichsten Einzelfahrer Harald Mayer und Rosi Stadler sowie die besten Gruppen und Schulen für ihren sportlichen Einsatz. Der kommende Gallimarkt bringt Ende Oktober in Burghausen spürbare Einschränkungen für den Autoverkehr mit sich. Am Sonntag, den 25. Oktober, sperren die Behörden den Bereich um den Stadtplatz, die Bruckgasse sowie die alte Salzachbrücke für jeglichen Kraftfahrzeugverkehr. Anwohner gelangen lediglich bis zum Brückenkopf mit ihrem Wagen. Für den Fuß- und Radverkehr bleibt die historische Brücke hingegen frei passierbar. Autofahrer müssen zudem auf österreichischer Seite mit Absperrungen rechnen und weichen am besten über die neue Salzachbrücke in Wanghausen aus. Da auch an verschiedenen Plätzen Parkflächen wegfallen, empfiehlt sich eine rechtzeitige Planung des Weges. Am 20. Oktober findet im Pflegedienst Helmer in Hebertsfelden ein kostenloser Demenz-Screening-Tag für Menschen ab 65 statt. Vor Ort lässt sich dann die Gedächtnisleistung in etwa 15 bis 20 Minuten testen. Für die Teilnahme ist eine vorherige Anmeldung unter 08731 82 58 bei Ramona Graf erforderlich.
0: Jetzt schauen wir doch gleich mal aufs Wetter. Heute scheint im ISC Radio Land nach teils zögernder Auflösung von Nebelfeldern die Sonne. Ab dem frühen Nachmittag ziehen vom Süden her einige Wolken auf. Spätnachmittags und abends sind dann am westlichen Alpenrand lokale Schauer oder Gewitter möglich. Die Höchstwerte liegen ja zwischen 20 und 23 Grad. Ja, am Mittwoch, da ist es nach örtlichen Nebel oder Hochnebel sonnig mit einigen lockeren Wolkenfeldern. An den Alpen wird es föhnig. Ja, und die Temperaturen, die sind dann bei 26 Grad sogar. Und am Donnerstag gibt es anfangs sonnige Abschnitte. Ab Mittag kommen vom Westen her teils länger anhaltende und an den Alpen mitunter kräftige Regenfälle auf. Der Wind frischt im Tagesverlauf lebhaft auf. Die Höchstwerte liegen nur noch bei 16 bis 19 Grad.
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0: 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Und wir schauen auf die Uhr, 8:33, immer noch Berufsverkehr auf der A94 Passau Richtung München, zwischen Passdorf und Paarstetten. Da staut sich's, da kann's ein paar Minuten länger dauern. Ansonsten haben wir nichts für Sie, egal wo Sie unterwegs sind. Gute Fahrt!

8:37 für alle Autofahrer der Hinweis. Es ist zum Teil zäher bis dichter Nebel, zum Beispiel um Erhardting oder auch auf der A94 ab der Autobahnauffahrt Altötting bis hoch nach Dorfen. Tiefster Nebel und mal wieder klare Sicht, dann wieder Nebel. Und deswegen mein Tipp, also nicht nur Tagfahrlicht einschalten, sondern wirklich das komplette Licht am Auto einschalten, damit sie auch jeder wirklich sehen kann. Und wenn es sein muss, wenn die Sicht unter 50 Meter ist, natürlich auch die Nebelschlussleuchte noch zusätzlich mit dazu nehmen. Also wie gesagt, auch wenn überall oder in weiten Teilen schon die Sonne scheint, es gibt immer noch Stellen, da ist es ziemlich, ziemlich neblig. Also bitte fahren Sie äußerst vorsichtig.

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Atmosphäre im Europapark eingehen. Und wie gesagt, wenn Sie mitmachen wollen, warum wollen Sie denn unbedingt in den Europapark? Das ist wieder die Frage aller Fragen. Und Sie können uns eine WhatsApp-Nachricht schreiben, 0159 036 018 und die 30. Warum ausgerechnet Sie diese Karten für den Europapark in Rust gewinnen wollen und dann über Halloween und darüber hinaus schöne Tage verbringen im Europapark. Also zwei Eintrittskarten würden Sie von uns bekommen und wie gesagt, schreiben Sie, warum ausgerechnet Sie die Tickets verdient haben. Dann natürlich Ihren kompletten Namen, die komplette Anschrift und eine Rückruftelefonnummer, wo Sie am Freitag dann erreichbar sind. Da werden dann die Tickets verlost. Und Sie haben jetzt bis Freitag eben die Möglichkeit, sich zu bewerben drum. Warum wollen Sie ausgerechnet in den Europapark? Gleich der Blick in die Sterne mit dem Horoskop des heutigen Tages.

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1: 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Widder.
2: Ein chaotischer Tag erwartet Sie. Sie haben so viel zu tun, dass Sie gar nicht wissen, wo Sie anfangen sollen.
1: Stier.
2: Unterschätzen.

0: sie heute den Venus-Einfluss nicht. Eine Explosion der Gefühle erwartet sie.
1: Zwillinge.
0: Sie sind ein wenig schwermütig und denken über vieles nach. Gerade in dieser Situation könnten sie einen vielversprechenden Geistesblitz haben.
1: Krebs.
0: Stärker denn je haben sie das Bedürfnis nach einem Fels in der Brandung. Gehen sie auf andere Menschen zu und sie finden ihren gewünschten Rückhalt.
1: Löwe.
0: Jemand möchte sie zurechtbiegen. Lassen sie das nicht zu, sie sind eine starke Persönlichkeit.
1: Jungfrau.
0: Viel Ruhe tut ihnen jetzt besonders gut. Gehen sie früh schlafen und sie fühlen sich wie neu geboren.
1: Waage.
0: Anscheinend brauchen sie den Nervenkitzel. Vorsicht, setzen sie sich nicht unnötig Gefahren aus.
1: Skorpion.
0: Achten Sie heute genau auf Ihre Äußerungen. Ein Wort ergibt das andere und schon kann ein Streit eskalieren.
1: Schütze.
0: Festigen Sie jetzt Ihre finanzielle Situation. Sie haben den Durchblick und können korrigierend einschreiten.
1: Steinbock.
0: Sie lassen sich heute zu einfach ablenken. Die Konzentration fällt leichter, wenn Sie ausreichend Ruhephasen einlegen.
1: Wassermann.
0: Ihre hohe Emotionalität könnte Ihnen heute Probleme bereiten. Vielleicht steigern Sie sich zu schnell in etwas hinein? Bleiben Sie gelassen.
1: Fische.
0: Wer wird denn gleich den Kopf in den Sand stecken, wenn etwas nicht gelingt? Kopf hoch, es muss weitergehen.
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1: Ich bin Dominik Schweiger. Guten Morgen. Immer mehr junge Männer haben keine Lust auf Dienst in der Bundeswehr. Die Zahl der Anträge auf Kriegsdienstverweigerung ist deutlich gestiegen, obwohl die Wehrpflicht weiter ausgesetzt ist. Mehr als 12.000 solcher Anträge sind beim zuständigen Bundesamt in den ersten 8 Monaten eingegangen. Zum Vergleich, letztes Jahr waren es insgesamt nicht einmal 4.000. Es gibt zwar keine Wehrpflicht, junge Männer müssen aber einen Fragebogen ausfüllen, wenn sie 18 werden. Die Preise von Elektroautos und Verbrennern nähern sich weiter an. Im Durchschnitt kosten die beliebtesten E-Modelle noch gut 2.100 Euro mehr als vergleichbare Benziner oder Diesel. Zu Beginn der Elektromobilität betrug der Unterschied teilweise noch 15.000 Euro. Günstigere Modelle, die staatliche Kaufprämie und hohe Spritpreise sorgen inzwischen für eine deutlich stärkere Nachfrage. Baustellen, Verspätungen, Ausfälle. Für viele, die Deutsche Bahn regelmäßig nutzen, ist das leider Alltag. Am häufigsten ist das marode Schienennetz schuld. Ein neuer sogenannter Infraplan soll transparenter machen, wie die Infrastruktur Schritt für Schritt besser werden soll. Mehr von Fiona Reinhardt.
2: Der Infraplan soll zeigen, welche Maßnahmen in den kommenden 5 Jahren auf der Schiene geplant sind. Bis 2030 stehen hier zum Beispiel die Sanierung, Digitalisierung und Elektrifizierung von Strecken im Fokus. Es geht aber auch um Umbaumaßnahmen an Bahnhöfen, Lärmschutz und den Aus- und Neubau von Bahnstrecken. Einige Punkte sind aber auch noch offen. Zum Beispiel müssen noch Fragen zu einer verlässlicheren Finanzierung geklärt werden.
1: Der neu gewählte Landtag von Sachsen-Anhalt kommt heute zum ersten Mal zusammen und nimmt offiziell seine Arbeit auf. Die AfD stellt künftig mit Abstand die meisten Abgeordneten. Ihr Politiker Tobias Rausch soll zum Landtagspräsidenten gewählt werden. Der AfD fehlen dafür 3 Stimmen, das BSW hat aber schon seine Unterstützung angekündigt. Die Wahl des neuen Ministerpräsidenten ist frühestens im Dezember geplant. Die Stadt München hat mit Wiesenlizenzen für Influencer mehr als 100.000 Euro eingenommen. Rund 450 Genehmigungen wurden für kommerzielle Posts und Werbeaktionen erteilt. Wer ohne Lizenz mit Oktoberfestinhalten Geld verdient und nachträglich entdeckt wird, muss mehr bezahlen. Die Einnahmen sollen in den Schutz der Marke Oktoberfest fließen.
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3: Ein Blick auf die Lokalnachrichten um 9:30, finanzielle Hilfe zum Fest für bedürftige Menschen in Burghausen. Freie Fahrt für die Müllabfuhr und Freigabe für Baumschnitte in Mühldorf. Rekord beim Stadtradeln im Landkreis Altötting. Verkehrsregelung zum Burghauser Gallimarkt und Früherkennung beim Demenz-Screening-Tag. Mehr zu diesen Themen um 9:30.
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1: Nebel und Hochnebel lösen sich noch am Vormittag auf und dann kommt die Sonne raus. Bis zum Nachmittag entstehen ein paar Quellwolken. Aus diesen entwickeln sich im westlichen Alpenrand einzelne Schauer und Gewitter. Die Temperaturen steigen auf 18 bis 24 Grad. Auch morgen ist es nach Nebel sonnig und warm. Am Donnerstag überquert uns von Nordwesten hier eine Regenfront mit Gewittern und starkem Wind.
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4: Um 9 Uhr und 3 Minuten. Wir haben die A94 für Sienz ab Passau Richtung München. Ab Parsdorf und Paarstetten oder überhaupt bei diesen Ortschaften. Da ist sehr flüssiger Verkehr, bis zu 8 Kilometer und es kann da bis zu 20 Minuten länger dauern. Dann kann es noch ziemlich neblig sein, stellenweise im ISC Radioland. Und sollten Sie im Nebel fahren, dann reicht das Tagfahrlicht alleine nicht. Bitte machen Sie das komplette Licht an und falls nötig bei Sichtweiten unter 50 Meter auch die Nebelschlussleuchte, damit Sie besser zu erkennen sind. Ja, egal wo Sie unterwegs sind, ich wünsche Ihnen eine gute und vor allem störungsfreie Fahrt. Kommen Sie gesund an Ihr Ziel.
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4: Der ISC Flohmarkt, der zweite Tag in dieser Woche, der Dienstag Vormittag. Haben Sie was zum Verkaufen? Suchen Sie etwas? Wollen Sie was tauschen? Oder haben Sie was zum Verschenken? Kein Problem. Her damit mit Ihrem Angebot, entweder per Telefon, per WhatsApp oder natürlich auch per E-Mail. Der Flohmarkt ist eröffnet und der Föcki sagt einen schönen Vormittag.

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1: Ja, unser erstes Angebot, das wäre ein Steiger Supercup Mountainbike. Fahrbereit, aber auch für Bastler bestens geeignet für 99 Euro. Ja, das Rad wurde auf Single Speed umgebaut. Die ausgebauten Originalteile für die Schaltung, zum Beispiel der Umwerfer, Kettenblätter und so weiter, sind vorhanden und werden natürlich auch mitgegeben. Die Ausstattung dieses Radls hat es in sich. Ein Stahlrahmen ist es. Shimano Dior XT Bremsen, dann Shimano Dior Schaltwerk, Shimano Kurbel 26 Zoll Laufräder und Selle Italia Sattel. Und das ist eben, wie gesagt, der Single-Speed-Umbau. Und das Bike eignet sich besonders gut als Vintage-MTB für Bastler oder Liebhaber klassischer Mountainbikes. Wie gesagt, es ist fahrbereit. Und wenn Sie mehr Informationen wollen oder sich das ein bisschen erklären lassen, dann wählen Sie die 0175 805 905 und die 0. Ziemlich einfache Nummer, nochmals die Nummer 0175 805 905 und die 0.

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1: Ja, wir suchen eine Mitfahrgelegenheit und zwar von Waldkraiburg nach Ampfing und zwar für den kommenden Samstag, den 10. Oktober. Da ist nämlich die Rosemarie, die hat kein Auto und muss um 6.10 Uhr am Bahnhof in Ampfing sein. Und da es keine öffentlichen Verkehrsmittel am Samstag um diese Zeit gibt, sucht sie eben eine Mitfahrgelegenheit oder vielleicht auch einen, der sagt, Mensch, ich habe Erbarmen mit der Rosemarie und fahre sie zum Bahnhof. Ja, dann wählen Sie bitte die 086388811. Ich wiederhole die Nummer 086388811. Wenn keiner hingeht, bitte auf den Anrufbeantworter sprechen.

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1: Mit Ralf Stenger, guten Morgen. Die Stadt Burghausen lässt bedürftige Menschen in der Adventszeit nicht allein. Wer unverschuldet in finanzielle Not geraten ist, kann ab Mitte Oktober finanzielle Unterstützung beantragen. Dieses Angebot gilt auch für Kinder, die auf Sozialhilfe angewiesen sind. Anträge nehmen die Behörden ab dem 15. Oktober entgegen. Betroffene reichen ihre Unterlagen entweder digital über das Internet oder direkt vor Ort im Sozialamt sowie im Haus der Familie ein. Ausführliche Details zu den genauen Bedingungen und den notwendigen Dokumenten veröffentlicht die Stadtverwaltung auf ihrer offiziellen Homepage. Der Herbst lädt Grundstückseigentümer zum Griff zur Gartenschere ein. Seit Beginn des Monats ist der stärkere Rückschnitt von Bäumen, Sträuchern und Hecken wieder erlaubt. Dies bietet eine wichtige Gelegenheit, überhängendes Grün entlang von Grundstücken zu entfernen und die Verkehrssicherheit zu gewährleisten. Vor allem schmale Straßen und enge Zufahrten erfordern freie Sicht und ausreichend Platz. Wenn parkende Autos den Weg zusätzlich verengen, wird die Durchfahrt für Müllfahrzeuge schnell zum Risiko. Die Abfallwirtschaft im Landkreis Mühldorf erinnert daher an die Verantwortung der Anwohner. Während in den Frühlings- und Sommermonaten nur schonende Pflegeschnitte zum Schutz brütender Vögel erlaubt sind, schafft der Zeitraum bis Ende Februar Raum für gründliche Rückschnitte. Der Landkreis Altötting feiert ein beeindruckendes Ergebnis beim diesjährigen Stadtradeln. Über 2200 Teilnehmende legten gemeinsam mehr als 608.000 Kilometer auf dem Rad zurück und sparten dadurch über 100 Tonnen Kohlenstoffdioxid ein. Landrat Dr. Tobias Windhorst ehrte die erfolgreichsten Einzelfahrer Harald Mayer und Rosi Stadler sowie die besten Gruppen und Schulen für ihren sportlichen Einsatz. Der kommende Gallimarkt bringt Ende Oktober in Burghausen spürbare Einschränkungen für den Autoverkehr mit sich. Am Sonntag, den 25. Oktober, sperren die Behörden den Bereich um den Stadtplatz, die Bruckgasse sowie die alte Salzachbrücke für jeglichen Kraftfahrzeugverkehr. Anwohner gelangen lediglich bis zum Brückenkopf mit ihrem Wagen. Für den Fuß- und Radverkehr bleibt die historische Brücke hingegen frei passierbar. Autofahrer müssen zudem auf österreichischer Seite mit Absperrungen rechnen und weichen am besten über die neue Salzachbrücke in Wanghausen aus. Da auch an verschiedenen Plätzen Parkflächen wegfallen, empfiehlt sich eine rechtzeitige Planung des Weges. Am 20. Oktober findet im Pflegedienst Helmer in Hebertsfelden ein kostenloser Demenz-Screening-Tag für Menschen ab 65 statt. Vor Ort lässt sich dann die Gedächtnisleistung in etwa 15 bis 20 Minuten testen. Für die Teilnahme ist eine vorherige Anmeldung unter 08731 82 58 bei Ramona Graf erforderlich.
2: Ja, dann werfen wir mal einen Blick aufs Wetter. Und wie gesagt, wenn sich der Nebel heute verzogen hat, dann wird es ein sonniger Tag, auch in den Nachmittag hinein. Und die Temperaturen, ja, ganz angenehm brauchbar, kann man sagen. Und zwar bis 23 Grad sind heute möglich im ISW Radioland. Und wie schaut es morgen aus? Ja, morgen am Mittwoch ist es nach örtlichen Nebel oder Hochnebel sonnig mit einigen lockeren Wolkenfeldern. An den Alpen wird es dann föhnig, also da kann es dann richtig Kopfweh geben. 22 bis 26 Grad sind morgen möglich. Und am Donnerstag, da fällt dann das Thermometer runter. Es kann dann auch regnen. Es gibt dann kräftige Regenfälle und der Wind frischt im Tagesverlauf lebhaft auf. Die Höchstwerte, die liegen dann bei 16 bis 19 Grad.
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2: Der Verkehrsservice, und wir schauen auf die Straßenkarte. Was sehen wir denn Schönes? Nichts los auf den Straßen zwischen Innalz und Salzach, aber geblitzt wird, und zwar zum Beispiel auf der B12 auf Höhe Strassmeier. Also das ist Haag Richtung München. Da wird geblitzt. Egal wo Sie unterwegs sind, gute Fahrt.

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1: Die Zusammenfassung für den heutigen Dienstag. So, und jetzt hätten wir ein Steiger Supercup Mountainbike für Sie. Das ist komplett fahrbereit. Aber es können auch für Bastler bestens geeignet sein. Für 99 Euro wird es angeboten. Ja, warum für Bastler? Ja, das Rad wurde auf Single Speed umgebaut und die ausgebauten Originalteile für die Schaltung, zum Beispiel der Umwerfer, die Kettenblätter und so weiter, sind vorhanden und werden mitgegeben. Ja, und also wenn Sie es wieder zurückbauen wollen, denn wie gesagt, es ist umgebaut worden, Single Speed. Die Ausstattung, Stahlrahmen, Shimano Dior XT-Bremsen, Shimano Dior Schaltwerk, Shimano Kurbel, 26 Zoll Laufräder und Selle Italia Sattel. Und das ist eben, wie gesagt, ein Single-Speed-Umbau. Das Bike eignet sich besonders gut als Vintage-MTB für Bastler oder Liebhaber klassischer Mountainbikes. Die Telefonnummer hierfür wäre die 01 75 805 905 und die 0. Ich wiederhole 01 75 805 905 und die 0. Ja, die Rosemarie, die sucht für den Samstag, den 10. Oktober, eine Mitfahrgelegenheit von Waldkraiburg nach Ampfing. Sie hat nämlich kein Auto und muss um 6.10 Uhr am Bahnhof in Ampfing sein. Es gibt aber am Samstag um diese Zeit keine öffentlichen Verkehrsmittel und deswegen bittet sie um eine Mitfahrgelegenheit oder vielleicht um einen Fahrer, der sie zum Bahnhof fahren würde. Die Telefonnummer 08638 881151. Falls keiner hingeht, bitte auf den Anrufbeantworter sprechen. Ich wiederhole nochmals die Nummer 08638 881151. Soweit die Flohmarkt-Zusammenfassung für den heutigen Dienstag.

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1: Ich bin Dominik Schweiger. Seit knapp einer Woche gilt der neue Tankrabatt. Der soll Autofahrerinnen und Autofahrer eigentlich ja von den hohen Spritpreisen entlasten. Jetzt kommt bei vielen aber die Ernüchterung. Der Rabatt verpufft nämlich und macht Tanken nicht günstiger. Im Gegenteil, Diana Kramer berichtet.
2: Es ging zuerst gut los. Zum Start am 1. Oktober sanken die Preise an vielen Tankstellen schon nach Mitternacht. Einige Tage später ist davon aber kaum noch etwas übrig. Die Entlastung durch die Energiesteuersenkung schmilzt wieder zusammen, heißt es vom ADAC. Der Liter Super E10 unter 2 Euro, die absolute Ausnahme. Eine offensichtliche Begründung dafür hat der ADAC aber nicht, da sich Ölpreis und Euro-Dollar-Wechselkurs nur wenig verändert haben.
1: In Sachsen-Anhalt könnte heute zum ersten Mal ein AfD-Politiker zum Präsidenten eines Landtags gewählt werden. Die AfD stellt seit der Wahl im September die stärkste Fraktion und schickt Tobias Rausch ins Rennen. Das BSW hat seine Unterstützung zugesagt und begründet das damit, dass die stärkste Fraktion den Landtagspräsidenten stellen sollte. Die Linke kritisiert die geplante Wahl scharf. Die Bundesregierung plant eine neue Plastiksteuer. Ab dem kommenden Sommer sollen für jede Tonne Kunststoff in Verpackungen 550 Euro fällig werden. Das geht aus einem Gesetzentwurf von Union und SPD hervor, über den mehrere Medien berichten. Für Unternehmen soll das ein Anreiz sein, weniger Plastik zu verwenden. In Barcelona haben wieder tausende Menschen gegen die Wohnungsnot protestiert. Die Behörden sprachen von 20.000 Teilnehmern, die Veranstalter von 120.000. Die Demonstration verlief weitgehend friedlich. Spaniens Ministerpräsident Sanchez hatte zuvor Neuwahlen für den 29. November angekündigt, nachdem zwei Vorhaben gegen die Wohnungsnot im Parlament gescheitert waren. Die neue Abnehmtablette stößt in Deutschland bislang auf wenig Interesse. Einen Monat nach der Markteinführung melden die Apotheken eine eher schwache Nachfrage. Apothekerpräsident Thomas Preis hält das allerdings nicht für überraschend. Viele Patientinnen und Patienten seien bereits auf die Abnehmspritzen eingestellt.
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3: Ein Blick auf die Lokalnachrichten um halb, finanzielle Hilfe zum Fest für bedürftige Menschen in Burghausen. Freie Fahrt für die Müllabfuhr und Freigabe für Baumschnitte in Mühldorf. Rekord beim Stadtradeln im Landkreis Altötting. Verkehrsregelung zum Burghauser Gallimarkt und Früherkennung beim Demenz-Screening-Tag. Mehr zu diesen Themen um halb.
0: Das Wetter.
1: Nebel und Hochnebel lösen sich noch am Vormittag auf und dann kommt die Sonne raus. Bis zum Nachmittag entstehen ein paar Quellwolken. Aus diesen entwickeln sich im westlichen Alpenrand einzelne Schauer und Gewitter. Die Temperaturen steigen auf 18 bis 24 Grad. Auch morgen ist es nach Nebel sonnig und warm. Am Donnerstag überquert uns von Nordwesten hier eine Regenfront mit Gewittern und starkem Wind.
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1: Mit Ralf Stenger, guten Morgen. Die Stadt Burghausen lässt bedürftige Menschen in der Adventszeit nicht allein. Wer unverschuldet in finanzielle Not geraten ist, kann ab Mitte Oktober finanzielle Unterstützung beantragen. Dieses Angebot gilt auch für Kinder, die auf Sozialhilfe angewiesen sind. Anträge nehmen die Behörden ab dem 15. Oktober entgegen. Betroffene reichen ihre Unterlagen entweder digital über das Internet oder direkt vor Ort im Sozialamt sowie im Haus der Familie ein. Ausführliche Details zu den genauen Bedingungen und den notwendigen Dokumenten veröffentlicht die Stadtverwaltung auf ihrer offiziellen Homepage. Der Herbst lädt Grundstückseigentümer zum Griff zur Gartenschere ein. Seit Beginn des Monats ist der stärkere Rückschnitt von Bäumen, Sträuchern und Hecken wieder erlaubt. Dies bietet eine wichtige Gelegenheit, überhängendes Grün entlang von Grundstücken zu entfernen und die Verkehrssicherheit zu gewährleisten. Vor allem schmale Straßen und enge Zufahrten erfordern freie Sicht und ausreichend Platz. Wenn parkende Autos den Weg zusätzlich verengen, wird die Durchfahrt für Müllfahrzeuge schnell zum Risiko. Die Abfallwirtschaft im Landkreis Mühldorf erinnert daher an die Verantwortung der Anwohner. Während in den Frühlings- und Sommermonaten nur schonende Pflegeschnitte zum Schutz brütender Vögel erlaubt sind, schafft der Zeitraum bis Ende Februar Raum für gründliche Rückschnitte. Der Landkreis Altötting feiert ein beeindruckendes Ergebnis beim diesjährigen Stadtradeln. Über 2200 Teilnehmende legten gemeinsam mehr als 608.000 Kilometer auf dem Rad zurück und sparten dadurch über 100 Tonnen Kohlenstoffdioxid ein. Landrat Dr. Tobias Windhorst ehrte die erfolgreichsten Einzelfahrer Harald Mayer und Rosi Stadler sowie die besten Gruppen und Schulen für ihren sportlichen Einsatz. Der kommende Gallimarkt bringt Ende Oktober in Burghausen spürbare Einschränkungen für den Autoverkehr mit sich. Am Sonntag, den 25. Oktober, sperren die Behörden den Bereich um den Stadtplatz, die Bruckgasse sowie die alte Salzachbrücke für jeglichen Kraftfahrzeugverkehr. Anwohner gelangen lediglich bis zum Brückenkopf mit ihrem Wagen. Für den Fuß- und Radverkehr bleibt die historische Brücke hingegen frei passierbar. Autofahrer müssen zudem auf österreichischer Seite mit Absperrungen rechnen und weichen am besten über die neue Salzachbrücke in Wanghausen aus. Da auch an verschiedenen Plätzen Parkflächen wegfallen, empfiehlt sich eine rechtzeitige Planung des Weges. Am 20. Oktober findet im Pflegedienst Helmer in Hebertsfelden ein kostenloser Demenz-Screening-Tag für Menschen ab 65 statt. Vor Ort lässt sich dann die Gedächtnisleistung in etwa 15 bis 20 Minuten testen. Für die Teilnahme ist eine vorherige Anmeldung unter 08731 82 58 bei Ramona Graf erforderlich.
2: Das Wetter.
3: Nebel und Hochnebel lösen sich noch am Vormittag auf und dann kommt die Sonne raus. Bis zum Nachmittag entstehen ein paar Quellwolken. Aus diesen entwickeln sich im westlichen Alpenrand einzelne Schauer und Gewitter. Die Temperaturen steigen auf 18 bis 24 Grad. Auch morgen ist es nach Nebel sonnig und warm. Am Donnerstag überquert uns von Nordwesten hier eine Regenfront mit Gewittern und starkem Wind.
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1: Ich bin Dominik Schweiger. Der frühere Chef des Bundesnachrichtendienstes August Hanning ist wegen Spionageverdachts festgenommen worden. Die Vorwürfe: Ausspähen von Landesgeheimnissen, Landesverrat und Spionage für eine fremde Macht. Hanning soll von einem früheren BND-Mitarbeiter geheime Infos gegen Geld gekauft und für seine Beratertätigkeit weiterverkauft haben. Hanning war von 1998 bis 2005 BND-Chef. Einen Monat nach der Landtagswahl gehen heute wieder viele Blicke nach Sachsen-Anhalt. Es ist die erste Sitzung des neu gewählten Parlaments. Auf dem Programm steht auch die Wahl des Landtagspräsidenten. Weil die AfD stärkste Kraft ist, hat sie das Vorschlagsrecht. Begleitet wird die Sitzung von Protesten. Simon Krämer berichtet aus Magdeburg.
2: Schon früh am Morgen, Stunden vor Beginn der Landtagssitzung, kamen die ersten Demonstranten. Der Landtag, mitten in der Innenstadt von Magdeburg, ist mit Polizeigittern weiträumig abgesperrt und dutzende Polizeiautos stehen davor und in den angrenzenden Straßen. Denn auf der ersten Landtagssitzung nach der Wahl in Sachsen-Anhalt liegt ein ganz besonderer Fokus. Denn zum ersten Mal könnte in Deutschland ein Landtagspräsident der AfD gewählt werden. Die AfD wird vom Verfassungsschutz in Sachsen-Anhalt als gesichert rechtsextrem eingestuft.
1: Knapp eine Woche nach dem Start des Tankrabatts ist von der Entlastung kaum noch etwas zu spüren. Zwar sanken die Preise am 1. Oktober zunächst deutlich, inzwischen sind sie laut ADAC aber wieder gestiegen. Super E10 für weniger als 2 Euro pro Liter bleibt die Ausnahme. Einen offensichtlichen Grund dafür sieht der Verkehrsclub nicht. Ölpreis und Euro-Dollar-Kurs haben sich nämlich kaum verändert. Die Zahl der Kriegsdienstverweigerer steigt stark. Bis Ende August gingen bereits mehr als 12.000 Anträge ein, dreimal so viele wie im gesamten Vorjahr. Als Gründe gelten die angespannte Sicherheitslage und das neue Wehrdienstgesetz. Mit dem müssen Männer, die 18 werden, einen Fragebogen ausfüllen. Eine Wehrpflicht gibt es nicht. Die Stadt München hat mit Wiesenlizenzen für Influencer mehr als 100.000 Euro eingenommen. Rund 450 Genehmigungen wurden für kommerzielle Posts und Werbeaktionen erteilt. Wer ohne Lizenz mit Oktoberfest-Inhalten Geld verdient und nachträglich entdeckt wird, muss mehr bezahlen. Die Einnahmen sollen in den Schutz der Marke Oktoberfest fließen. Nebel und Hochnebel lösen sich noch am Vormittag auf und dann kommt die Sonne raus. Bis zum Nachmittag entstehen ein paar Quellwolken. Aus diesen entwickeln sich im westlichen Alpenrand einzelne Schauer und Gewitter. Die Temperaturen steigen auf 18 bis 24 Grad. Auch morgen ist es nach Nebel sonnig und warm. Am Donnerstag überquert uns von Nordwesten hier eine Regenfront mit Gewittern und starkem Wind.
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3: Ja, dann schauen wir doch gleich mal auf den Verkehr. Um kurz nach 11, also 11 Uhr und 3 Minuten, Vorsicht, liebe Autofahrer, es wird geblitzt und zwar auf der Verbindungsstraße zwischen Neuötting und Burgkirchen an der Alz und zwar in der 80er-Zone, da sind rechts davon die Hochhäuser. Da wird geblitzt und wir haben noch einen Blitzer und zwar auf der B12 in Straßmeier, das ist zwischen Haag und München, also Straßmeier ist beschildert, da steht ebenso ein Blitzer. Egal, wo Sie unterwegs sind, gute Fahrt.
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3: Und natürlich gleich mit den aktuellen Veranstaltungstipps.

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1: Ja, die katholische Arbeitnehmerbewegung und Interessenten treffen sich am Mittwoch, den 7. Oktober ab 19 Uhr im Bürgerzentrum Burgkirchen an der Alz im Raum Servus im ersten Stock zu einem Gesprächsabend mit Bürgermeister Michael Prestl. Was wurde bereits bewegt und was beschäftigt mich und die Bürgerinnen und Bürger ganz persönlich? Das ist ein offener Dialog und Austausch auf Augenhöhe. Vorbeikommen, nachfragen und mitreden. 7. Oktober um 19 Uhr im Bürgerzentrum Burgkirchen an der Alz. Ja, und der Deutsche Alpenverein macht einen Ausflug für alle, die nicht so gut zu Fuß unterwegs sind. Oder man kann auch sagen, einen Seniorenausflug für alle Mitglieder. Und es geht zur Winkelmoosalm, und zwar am Mittwoch, den 7. Oktober. Ebenfalls am Mittwoch, 7. Oktober. Abfahrt ist um 10 Uhr in der Tiefgarage in Burgkirchen an der Alz. Soweit die Veranstaltungstipps für heute und die nächsten Tage.
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Das ist Musik von Queen. 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

Musik von Cimino Rossi, Oh No Señorita. Das Mittagsmagazin aus Stadt und Land um 11 Uhr und 35 Minuten. Ja, wir haben noch einiges vor in der nächsten Stunde. Es geht unter anderem um die nahende Grippewelle. Und da gibt es ja einige Grippemythen. Unter anderem zum Beispiel, ist der Schnupfen gleich eine Grippe? Oder ist Schwitzen die beste Medizin? Das wollen wir alles klären in der nächsten Stunde im Mittagsmagazin aus Stadt und Land. Und das Ganze am Dienstagmittag. Und wir schauen natürlich auf die Uhr für Sie nochmal 11 Uhr und 36 Minuten.

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1: Ich bin Dominik Schweiger.
2: Die Aufträge für die deutsche Industrie sind im August deutlich eingebrochen. Nach Angaben des Statistischen Bundesamtes gingen sie um mehr als 10% zurück, so stark wie seit Jahresbeginn nicht mehr. Hauptgrund ist, dass die großen Bestellungen etwa für Schiffe, Flugzeuge und Militärfahrzeuge aus dem Juli dieses Mal fehlten. Besonders kräftig sank die Nachfrage nach Investitionsgütern aus Deutschland. Der frühere BND-Präsident August Hanning ist wegen Spionageverdachts festgenommen worden. Der Generalbundesanwalt wirft ihm unter anderem Landesverrat und Spionage für eine fremde Macht vor. Jan-Henner Reitze berichtet.
3: Bis 2005 war Hanning BND-Präsident, später wechselte er als Sicherheitsberater in die Privatwirtschaft. Für diese Tätigkeit soll er seinen ehemaligen Büroleiter als Quelle angezapft haben, der immer noch für den BND arbeitete und dem jetzt Beihilfe vorgeworfen wird. Er wurde ebenfalls festgenommen. Über Jahre soll Hanning so einen anderen Nachrichtendienst mit internen BND-Infos versorgt haben.
2: Investitionen in den Klimaschutz sind auch Investitionen in die Sicherheit. Das hat Außenminister Wadefohl betont. In seiner Rede auf einer Konferenz hat er gesagt, dass der Klimawandel zu neuen Migrationsbewegungen führen könne, weil er Not und Hunger verstärke. Und das kann laut Wadefohl auch zu einem Nährboden für Extremismus und Terrorismus werden. Im Prozess um weiteres Schmerzensgeld für Angehörige der Opfer des Germanwings-Absturzes von 2015 ist die Klage abgewiesen worden. Das hat das Landgericht Braunschweig entschieden. 30 Hinterbliebene haben den Behörden vorgeworfen, die Flugtauglichkeit des Co-Piloten nicht ausreichend überwacht zu haben. Bei dem Absturz waren 150 Menschen ums Leben gekommen. Letztes Jahr hat es erneut deutlich weniger politisch motivierte Straftaten gegen Kommunalpolitiker in Bayern gegeben. Die Statistik weist für 2025 125 Vorfälle aus und damit rund ein Viertel weniger als 2024. Das geht aus einer Antwort des Innenministeriums auf eine Grünen-Anfrage hervor. Mehr als ein Drittel der Taten wurde letztes Jahr über das Internet begangen. Heute lösen sich die letzten Nebelfelder auf, danach scheint meistens die Sonne. Am Nachmittag sind an den Alpen einzelne Schauer oder Gewitter möglich. Die Temperaturen erreichen maximal 18 bis 24 Grad. Morgen bleibt es nach Nebelauflösung sonnig und warm. Am Donnerstag bringt dann eine Regenfront Gewitter, starken Wind und einen Temperatursturz um knapp 10 Grad.
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4: Dann schauen wir auf die Uhr, 12 Uhr und 3 Minuten. Servus, liebe Verkehrsteilnehmer, keine Verkehrsstörungen. Sie haben also Freifahrt zwischen Inn, Alz und Salzach. Ich wünsche Ihnen eine gute Fahrt.
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4: Und natürlich gleich mit dem aktuellen Polizeibericht. Und heute ist Dienstag, Mittag, 12 Uhr. Hi nun, sagen andere wieder dazu. Ich sage einfach nur, ich wünsche Ihnen aus dem Studio ein herzliches Mahlzeit, einen guten und lasst es euch schmecken.

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1: Vom heutigen Dienstag. Gestern Mittag stellte ein Verkehrsteilnehmer einen Exhibitionisten neben der B12 in Kirchdorf fest. Der Zeuge fuhr mit seinem Auto von München in Richtung Simbach und sah kurz vor dem Parkplatz Seibersdorf im Wald eine unbekannte männliche Person stehen. Der Mann war komplett nackt, trug lediglich eine schwarze Maske über dem Kopf und manipulierte auffällig an seinem Glied, so heißt es im Beamtendeutsch. Der Autofahrer verständigte umgehend den Notruf. Der unbekannte Täter konnte im Rahmen der eingeleiteten Fahndungsmaßnahmen jedoch nicht mehr angetroffen werden. Dieser wird wie folgt beschrieben: ca. 1,70 m bis 1,75 m groß, dünne, schlanke Statur, graue Brustbehaarung, bis auf die Maske gänzlich nackt. Der unbekannte Täter trat an der gleichen Örtlichkeit in den letzten Jahren immer wieder auf dieselbe Weise auf. Gestern Abend befuhr ein 24-jähriger Postangestellter mit seinem Postauto die Innstraße in Neuötting von der Brücke kommend in südliche Richtung. Da er nach links Richtung Industriegebiet abbiegen wollte, wechselte er auf die Linksabbiegerspur und fuhr an einer Kolonne vorbei. Ein grauer Audi scherte unvermittelt ebenfalls nach links aus und touchierte das Postauto. Durch den Anstoß wurde das Postauto in die Gegenspur gedrückt, wo es letztendlich mit einem entgegenkommenden grauen Skoda kollidierte. Durch den Zusammenstoß wurde der Beifahrer im Skoda verletzt. Der Unfallverursacher im grauen Audi entfernte sich von der Unfallstelle und flüchtete Richtung Industriegebiet. Gestern Vormittag kam es auf dem Parkplatz in der Max-Schweiger-Straße in Kreiburg zu einer Verkehrsunfallflucht. Dabei wurde das Fahrzeug eines 83-jährigen Mannes, ein Brauer Nissan Qashqai, beschädigt. Der Sachschaden beläuft sich im vierstelligen Bereich. Nach dem Unfall entfernte sich der Unfallverursacher unerkannt. Ja, und gestern Vormittag wollte ein 62-jähriger Rumäne aus dem Landkreis Traunstein mit seinem Nissan von Brandlengdorf nach rechts auf die Kreisstraße einbiegen. Dabei übersah er den von links kommenden Tesla eines 21-Jährigen aus dem Landkreis Erding. Es kam auch hier zum Zusammenstoß, bei dem jedoch Gott sei Dank niemand verletzt worden ist. Der Sachschaden beläuft sich an beiden Fahrzeugen auf ca. 7.000 Euro. Ja, und gestern wurde der Polizeiinspektion Altötting mitgeteilt, dass in der Trostberger Straße ein Automat aufgebrochen wurde. Am Einsatzort stellten die Beamten fest, dass es sich um einen Greifarmautomaten für Plüschtiere handelte. Offensichtlich wurde der Automat auf eine bisher unbekannte Art und Weise geöffnet und es wurden mehrere Plüschtiere hieraus entwendet. Soweit der Polizeibericht für den heutigen Dienstag.

0: Schnief, Schneuz, Hust. Ja, so heißt es momentan an jeder Ecke. Und viele sagen, wenn der Hals kratzt und ein bisschen Fieber dabei ist, dann ist das eine Grippe. Stimmt das oder stimmt es nicht? Es gibt so viele Mythen rund um die Grippe, dass wir endlich mal aufräumen müssen.
1: Hä, Grippe und Erkältung sind doch dasselbe.
2: Nein, eine echte Grippe wird durch Influenza-Viren ausgelöst und kommt oft ziemlich plötzlich mit Fieber, trockenem Husten, Kopf- und Gliederschmerzen und starkem Krankheitsgefühl. Eine Erkältung entwickelt sich häufig langsamer und verläuft meist milder.
1: Ach, die Grippe schwitze ich einfach in der Sauna raus.
2: Das wird nichts, denn Schwitzen zaubert die Viren nicht weg. Im Gegenteil, der Körper ist ja sowieso schon belastet von der Grippe und da kann die Hitze in der Sauna alles nur noch viel anstrengender machen.
1: Die Grippe hast du dir bestimmt wegen der Kälte draußen geholt.
2: Auch das ist falsch. Durch Frieren allein kriegt man noch keine Grippe, sondern es braucht Influenza-Viren. Dass wir im Winter öfter krank werden, hängt unter anderem damit zusammen, dass wir mehr Zeit mit anderen Menschen in Innenräumen verbringen.
1: Bei Grippe helfen Antibiotika.
2: Und auch hier nein. Antibiotika wirken gegen Bakterien, eine Grippe wird aber durch Viren verursacht. Antibiotika können allerdings zum Einsatz kommen, wenn zusätzlich eine bakterielle Infektion entsteht.
0: Na, dann wissen wir jetzt Bescheid.

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0: Immer am Dienstag gibt es ja bei uns kluge Köpfe und geniale Erfindungen. Oft ist es so einfach, also naja gut, wie beim Rad zum Beispiel nicht oder wie man das Feuer nutzbar macht. Nein, es gibt auch andere Dinge, die sehr, sehr nützlich im Alltag sind, wie zum Beispiel der Scheibenwischer am Auto. Ja, und wie ist der erfunden worden? Da steckt auch ein kluger Kopf dahinter.
1: Wenn es Klick macht. Kluge Köpfe, geniale Erfindungen.
2: Der Scheibenwischer. Mitten im Winter 1902 sitzt die Amerikanerin Mary Anderson in einer Straßenbahn. Draußen schneit es wie verrückt. Die Scheiben sind voller Schnee und Eis. Immer wieder muss der Fahrer anhalten, das Fenster öffnen und die Scheibe freiwischen. Die Straßenbahn kommt deshalb kaum voran. Mary Anderson beobachtet das Ganze eine Weile. Und dann macht es Klick.
3: Was, wenn sich die Scheibe einfach von innen aus reinigen lässt?
2: Wieder zu Hause zeichnet sie ihre Idee auf. Ein beweglicher Arm mit einem Wischblatt dran soll außen über die Scheibe gleiten. Gesteuert wird er von innen mit einem Hebel. Viele Menschen halten die Erfindung erstmal für unnötig. Aber mit immer mehr Autos auf den Straßen wird schnell klar, wie praktisch das Ganze ist. Vom Auto übers Schiff bis hin zum Flugzeug. Heute hat fast jedes Gefährt einen Scheibenwischer. Ein harter Winter, schlechte Sicht, ein cleverer Einfall und eine Erfindung, die bis heute auf der Reise den Durchblick sichert.

0: Wir kommen zu den Wirtschaftsinformationen, präsentiert von den Volks- und Raiffeisenbanken aus dem heimischen Bereich.
1: Der E-Automarkt ist enorm dynamisch. Sogenannte Stromer waren in den Anfängen der E-Mobilität teils noch 15.000 Euro teurer als vergleichbare Verbrennermodelle und damit für viele unerschwinglich. Inzwischen sorgen günstigere Preise, die staatliche E-Auto-Prämie und nicht zuletzt gestiegene Spritpreise aber für eine deutlich gestiegene Nachfrage. Und weil immer mehr und auch günstigere E-Modelle auf den Markt kommen, können Kunden von höheren Rabatten profitieren. Ein Trend, der sich laut Experten in den kommenden Monaten noch verstärkt.
2: Der Infraplan soll zeigen, welche Maßnahmen in den kommenden 5 Jahren auf der Schiene geplant sind. Bis 2030 stehen hier zum Beispiel die Sanierung, Digitalisierung und Elektrifizierung von Strecken im Fokus. Es geht aber auch um Umbaumaßnahmen an Bahnhöfen, Lärmschutz und den Aus- und Neubau von Bahnstrecken. Einige Punkte sind aber auch noch offen, zum Beispiel müssen noch Fragen zu einer verlässlicheren Finanzierung geklärt werden. Experten finden, der Infraplan ist ein wichtiger erster Schritt hin zu einem besseren Bahnnetz. Entscheidend sei jetzt, ob und wie das Ganze in die Realität umgesetzt wird.
0: Soweit die Wirtschaftsinformationen, präsentiert von den Volks- und Raiffeisenbanken aus dem heimischen Bereich.

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1: Ich bin Dominik Schweiger. Zum ersten Mal stellt die AfD in Deutschland einen Landtagspräsidenten. Das Landesparlament von Sachsen-Anhalt hat den 35 Jahre alten Tobias Rausch im ersten Wahlgang ins höchste Amt des Landes gewählt. 48 Abgeordnete haben für ihn gestimmt, 29 gegen ihn, außerdem gab es 5 Enthaltungen. Die Wahl zum Ministerpräsidenten soll im Dezember sein. Deutschland wird bis 2045 schrumpfen. Bei der Studie Demografische Lage der Nation ist herausgekommen, dass die Bevölkerung bis 2045 auf rund 81,8 Millionen Menschen zurückgehen wird. Zum Vergleich, aktuell leben über 83 Millionen Menschen hier. Die Studie hat auch ergeben, dass die Bevölkerung aber nicht überall gleich schrumpfen wird. In einigen ländlichen Regionen werden immer weniger Menschen leben, in vielen Großstädten dagegen mehr. 11 Jahre ist es her, dass eine Germanwings-Maschine in den französischen Alpen abstürzte. 150 Menschen starben dabei. Heute hat das Landgericht Braunschweig die Klage von Angehörigen der Opfer um weiteres Schmerzensgeld abgewiesen. Diana Kramer berichtet.
2: Nach Auffassung des Gerichts steht den Hinterbliebenen kein Schmerzensgeld vom Staat zu. Die Ansprüche müssten gegenüber der Airline geltend gemacht werden. Die Germanwings-Maschine war am 24. März 2015 auf dem Weg von Barcelona nach Düsseldorf in den französischen Alpen abgestürzt. Ermittlungen ergaben, dass der Co-Pilot das Flugzeug absichtlich gegen einen Berg gesteuert hatte.
1: Physik-Nobelpreis für ein Observatorium, das tief im Eis der Antarktis steckt. Francis Hudson bekommt die Auszeichnung für Ice Cube, ein Detektor, der Neutrinos aus dem Weltall aufspürt. Die geisterhaften Teilchen fliegen fast ungehindert durchs Universum. Hudson hat ihre Spur sichtbar gemacht. München bekommt im Rennen um die Olympischen Sommerspiele 2036 Konkurrenz aus 6 Ländern. Das IOC nannte Katar, Indien, Südkorea, Ungarn, die Türkei und Südafrika als weitere Interessenten. Im März kommenden Jahres entscheidet sich, welche Bewerber in die nächste Auswahlrunde kommen. Die Spiele werden Mitte 2029 vergeben. München setzt bei seiner Bewerbung vor allem auf kurze Wege und die vorhandenen Anlagen im Olympiapark.
0: Das Wetter.
1: Heute lösen sich die letzten Nebelfelder auf, danach scheint meistens die Sonne. Am Nachmittag sind an den Alpen einzelne Schauer oder Gewitter möglich. Die Temperaturen erreichen maximal 18 bis 24 Grad. Morgen bleibt's nach Nebelauflösung sonnig und warm. Am Donnerstag bringt dann eine Regenfront Gewitter, starken Wind und einen Temperatursturz um knapp 10 Grad.
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1: Ich bin Gregor Jusse Moser. Zum ersten Mal hat ein deutsches Landesparlament einen Präsidenten aus der AfD. Der neu gewählte Landtag in Sachsen-Anhalt hat den 35-jährigen Tobias Rausch bereits im ersten Wahlgang ins höchste Amt des Bundeslandes gewählt. Er erhielt 48 Ja-Stimmen, 29 Abgeordnete stimmten gegen ihn, 5 enthielten sich. Die Wahl zum neuen Ministerpräsidenten soll im Dezember stattfinden. Die AfD ist in Sachsen-Anhalt gesichert rechtsextrem. Der frühere BND-Präsident August Hanning ist wegen Spionageverdachts festgenommen worden. Der Generalbundesanwalt wirft ihm unter anderem Landesverrat und Spionage für eine fremde Macht vor. Hanning soll von einem ehemaligen BND-Mitarbeiter geheime Informationen gekauft und für seine Beratertätigkeit genutzt oder weiterverkauft haben. Auch der mutmaßliche Informant wurde festgenommen. In Deutschland werden 2045 voraussichtlich rund 1,7 Millionen Menschen weniger leben als heute. Das geht aus einer Studie des Berliner Instituts für Bevölkerung und Entwicklung hervor. Großstädte wie Berlin, Frankfurt, Düsseldorf und Leipzig dürften weiter wachsen. Andere Regionen verlieren dagegen deutlich an Bevölkerung. Im thüringischen Suhl könnte die Einwohnerzahl um rund 30% sinken. Betrüger haben einen Mann in Oberfranken mit angeblichen Investitionen in Kryptowährungen um rund 200.000 Euro gebracht. Eine App zeigte ihm frei erfundene Gewinne an und brachte ihn dazu, immer mehr Geld zu überweisen. Später zahlte er nochmal 40.000 Euro an Betrüger, die versprachen, sein verlorenes Geld zurückzuholen. Die Polizei warnt erneut vor unrealistisch hohen Gewinnversprechen. Die meisten Studierenden bleiben fürs Studium in ihrem Heimatbundesland. Zumindest trifft das auf 7 von 10 Studienanfängerinnen und Anfänger zu. Mehr von Fiona Reinhardt.
2: Neben der Nähe zur Heimat entscheidet aber auch das Studienangebot darüber, wo junge Menschen studieren. Das zeigt sich zum Beispiel in Brandenburg. Dort bleibt nur rund ein Drittel der Erstsemester im eigenen Land. Fast genauso viele zieht es ins benachbarte Berlin. Ganz anders ist es in Nordrhein-Westfalen. Dort gibt es viele Hochschulen. Dementsprechend bleiben mit rund 80% besonders viele Studienanfänger hier.
0: Das Wetter.
1: In Bayern scheint mittlerweile meistens die Sonne. Im Laufe des Nachmittags sind an den Alpen einzelne Schauer oder Gewitter möglich. Die Temperaturen erreichen 18 bis 24 Grad. Morgen bleibt es nach Nebelauflösung sonnig und warm. Am Donnerstag bringt eine Regenfront Gewitter, starken Wind und einen Temperatursturz um rund 10 Grad.
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2: Ich bin Gregor Jose Moser. Die AfD stellt zum ersten Mal in einem deutschen Landesparlament den Präsidenten. Der Landtag von Sachsen-Anhalt hat Tobias Rausch im ersten Wahlgang gewählt in das formal höchste Amt des Bundeslandes. Der 35-Jährige erhielt bei der Abstimmung in Magdeburg 48 Ja-Stimmen, 29 Abgeordnete stimmten gegen ihn, außerdem gab es 5 Enthaltungen. In Sachsen-Anhalt ist die AfD gesichert rechtsextrem. 11 Jahre ist es her, dass eine Germanwings-Maschine in den französischen Alpen abstürzte. 150 Menschen starben dabei. Heute hat das Landgericht Braunschweig die Klage von Angehörigen der Opfer um weitere Schmerzensgeld abgewiesen. Diana Kramer berichtet.
3: Nach Auffassung des Gerichts steht den Hinterbliebenen kein Schmerzensgeld vom Staat zu. Die Ansprüche müssten gegenüber der Airline geltend gemacht werden. Die Germanwings-Maschine war am 24. März 2015 auf dem Weg von Barcelona nach Düsseldorf in den französischen Alpen abgestürzt. Ermittlungen ergaben, dass der Co-Pilot das Flugzeug absichtlich gegen einen Berg gesteuert hatte.
2: Im vergangenen Jahr hat es erneut deutlich weniger politisch motivierte Straftaten gegen Kommunalpolitiker in Bayern gegeben. Die Statistik weist für 2025 125 Vorfälle aus und damit rund ein Viertel weniger als 2024. Das zeigt eine Antwort des Innenministeriums auf eine Grünen-Anfrage. Mit dem Start der ersten Vorlesungen dauert es zwar in der Regel noch bis zum 12. Oktober, offiziell hat das Wintersemester an Bayerns Unis aber ja schon am 1. Oktober begonnen. Und dieses Jahr gibt es deutlich mehr Erstsemester, nämlich fast 68.400, wie das Statistische Landesamt meldet, fast 20% mehr als im letzten Wintersemester. Grund dafür ist die Umstellung an den Gymnasien von G8 auf G9. Deshalb gab es dieses Jahr einen besonders großen Abi-Jahrgang, der letztes Jahr war besonders klein. Physik-Nobelpreis für ein Observatorium, das tief im Eis der Antarktis steckt. Der belgisch-amerikanische Forscher Francis Hulson bekommt die Auszeichnung für IceCube, ein Detektor, der Neutrinos aus dem Weltall aufspürt. Die geisterhaften Teilchen fliegen fast ungehindert durchs Universum. Hulson hat ihre Spur sichtbar gemacht.
4: Ein Blick auf die Lokalnachrichten um 12:30. Großübung bei Wacker am kommenden Samstag. Windkraftentlastung und B20-Umfahrung waren Thema bei der Mehringer Bürgerversammlung. Niedergernaliste diskutiert PFAS-Problem im Landkreis Altötting und Wasserburger Wirtschaftsdialog im Rathaus. Mehr zu diesen Themen um 12:30.
0: Das Wetter.
2: In Bayern scheint mittlerweile meistens die Sonne. Im Laufe des Nachmittags sind an den Alpen einzelne Schauer oder Gewitter möglich. Die Temperaturen erreichen 18 bis 24 Grad. Morgen bleibt es nach Nebelauflösung sonnig und warm. Am Donnerstag bringt eine Regenfront Gewitter, starken Wind und einen Temperatursturz um rund 10 Grad.
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5: Mit Raphael Stenger heute an diesem Dienstagnachmittag. Ich freue mich auf die kommenden 3 Stunden und viel Spaß wünsche ich Ihnen.

0: ISW am Nachmittag mit unserem ersten Thema. Schule vorbei, jetzt wird es ernst. Für viele junge Leute hat gerade der erste richtige Job begonnen. Und plötzlich gibt's im Betrieb ganz neue Regeln. Es läuft noch nicht ganz so rund? Die IHK Schwaben hatte deswegen eine coole Idee. Einen Azubi-Knigge. Die Knigge-Tipps gibt Christian Fischer, Leiter der Abteilung Ausbildung bei der IHK Schwaben. Warum brauchen Azubis einen Knigge?
1: Am Anfang der Ausbildung ist ja vieles neu. Neben den fachlichen Aufgaben geht es natürlich auch darum, im Berufsleben dann sich zurechtzufinden als junger Mensch. Und da ist natürlich einfach der Umgang miteinander sehr, sehr entscheidend. Also Zuverlässigkeit, Pünktlichkeit, respektvolle Kommunikation untereinander, auch mit dem Ausbildern und Ausbildern, eben neben diesem fachlichen Wissen. Und da ist eben dann der Knigge entscheidend, gibt eben eine gewisse Orientierung, Sicherheit für den jungen Menschen.
0: Wie gelingt denn so ein guter Start in die Ausbildung?
1: Offenheit mit Interesse. Also wenn der junge Mensch einfach ein Stück weit sich auf die Situation einlässt, da einfach mit positiver Emotion dabei ist, dann glaube ich, ist schon ganz viel gewonnen. Und niemand erwartet von einem Azubi am ersten Tag, dass er schon alles kann. Einfach, wie gesagt, Interesse wäre wichtig und dann einfach Fragen zu stellen. Einfach natürlich auch darauf zu achten, dass man pünktlich ist, dass man zuverlässig ist, was man die Aufgaben, die man bekommt, dass man die dann auch durchführt und dann eben wenn man dann eben den Kolleginnen und Kollegen signalisiert, ich möchte was lernen, ich möchte was beigebracht bekommen, ich glaube, dann ist schon ganz viel gewonnen.
0: Wie verhalte ich mich denn gegenüber Vorgesetzten und Kollegen im Betrieb?
1: Beim Umgang mit Kolleginnen und Kollegen ist einfach wichtig, dass es respektvoll ist, dass man auch ein Stück weit seine Rolle einnimmt, dann eben der wertschätzende Umgang miteinander und untereinander. Dazu gehört zum Beispiel dann auch natürlich freundlich zu grüßen, aufmerksam zuzuhören, wenn einem was erklärt wird, sich an Absprachen zu halten. Und wenn man was nicht verstanden hat, dass man dann einfach nochmal nachfragt.
0: Alles klar, wie gestalte ich den ersten Kontakt zu den Kunden eigentlich?
1: Klar, man ist das Aushängeschild am Ende des Tages, der Erstkontakt mit dem Kunden vom Unternehmen. Deshalb ist natürlich sehr wichtig, dass man freundlich ist, dass man aufmerksam ist, höflich, dass der Kunde sich auch angenommen fühlt. Und da gilt es einfach auch für die Azubis, es muss nicht jede Frage sofort beantwortet sein. Man kann eine Antwort vielleicht auch im Nachgang nochmal zukommen lassen, aber Interesse und eben sich drum kümmern wäre eben ein ganz wichtiger Teil.
0: Der Azubi-Knigge findet ja zum zweiten Mal statt. Was sind Ihre Erfahrungen?
1: Ja, das Angebot wird sehr gut angenommen, also einmal von den jungen Menschen, aber auch von den Unternehmen. Ich glaube, für beide Seiten hat es einen Mehrwert und einen Gewinn. In unserer heutigen Welt, eben im Zeitalter von Handy und KI, wo eben dann vielleicht auch weniger kommuniziert wird, ist es natürlich umso wichtiger, dass man ein Stück weit hier einfach mehr wieder den Fokus auf die zwischenmenschliche Kommunikation legt.
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Haben Sie das Bukirchner Freibad in dieser Saison auch so gerne besucht? Kein Wunder, bei Platz 40 im bundesweiten Beliebtheitsranking und einem echten Besucherrekord. Die Kolping-Familie lädt nun zu einer spannenden Entdeckungsreise hinter die Kulissen ein. Am kommenden Samstag um 15 Uhr öffnen sich die Türen für eine exklusive Führung über das Gelände und in die ansonsten verborgene Technik. Treffpunkt für alle interessierten Badegäste ist direkt am Haupteingang.

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0: Dankeschön, Udo Jürgen.
1: Leseratten und Spielefans, aufgepasst. In der Mühldorfer Stadtbücherei im Kornkasten startete heute ein großer Bücherflohmarkt. Bis zum 24. Oktober warten dort stapelweise Romane, Spiele und Medien auf neue Besitzer. Der kleine Geldbeutel freut sich über günstige Schnäppchen. Nebenbei unterstützen alle Käufer die Stadtbücherei. Jeder Cent fließt also direkt in den Kauf neuer Medien. Wer also frischen Lesestoff sucht, schaut am besten während der regulären Öffnungszeiten vorbei. Jetzt wird's Zeit für die Lokalnachrichten.
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3: Mit Ralf Stenger, grüß Gott. Am kommenden Samstag steht im Burghauser Werk ein großer Test an. Das Notfallmanagement probt gemeinsam mit externen Helfern den Ernstfall. Die Werkfeuerwehr zieht dabei alle Register und holt sich Verstärkung von umliegenden Feuerwehren sowie Einheiten aus dem Landkreis. Der Treffpunkt für die externen Kräfte liegt am Messeplatz. Von dort aus starten die Einsätze. Anwohner im Umfeld müssen sich auf viel Blaulicht und Martinshorn einstellen. Auch optische Effekte lassen sich je nach Szenario nicht ausschließen. Wacker betont jedoch, dass zu jeder Sekunde absolute Sicherheit herrscht und keine Gefahr droht. In der gut besuchten Bürgerversammlung im Gasthaus Schwarz in Hohenwart zog Bürgermeister Stefan Beutelhauser eine umfassende Bilanz. Aufatmen herrscht beim Thema Windkraft. Nach Gesprächen mit dem Betreiber Kehr sind keine Anlagen auf Mehringer Flur geplant. Zudem soll ein Mindestabstand von 2 Kilometern zur Wohnbebauung in Öd gelten. Scharfe Töne gab es hingegen bei der geplanten B20-Ortsumfahrung. Da das Bundesministerium eine Trennung von Laufen und Burghausen ablehnte, prüft die Gemeinde den Klageweg, falls keine transparente Kosten-Nutzung-Rechnung vorgelegt wird. Die Niedergerner Liste lädt am kommenden Freitag um 19 Uhr zu einem öffentlichen Stammtisch in Sportheim Heiming ein. Im Mittelpunkt des Abends steht das kritische Thema PFAS im Landkreis Altötting. Als Gastredner konnte Gerhard Merches, der Kreisvorsitzende des Bund Naturschutz, gewonnen werden. Er wird in seinem Vortrag auf aktuelle wissenschaftliche Erkenntnisse rund um die langlebigen Chemikalien eingehen. Im Anschluss an den Vortrag haben alle interessierten Bürgerinnen und Bürger die Gelegenheit, Fragen zu stellen und sich über kommunalpolitische Themen auszutauschen. Die Veranstaltung ist für jedermann offen. Morgen Abend lädt die Stadt Wasserburg zum 2. Einzelhandels- und Dienstleistungsdialog in den Sitzungssaal des Rathauses ein. Ab 19 Uhr kommen lokale Unternehmer und die Verwaltung zusammen, um sich zu vernetzen und aktuelle Anliegen zu besprechen. Ein zentraler Punkt des Abends ist ein praxisnaher Vortrag aus dem Bauamt über Sondernutzungen, Aufsteller und Werbung. Im Anschluss ist Raum für Fragen und Diskussionen. Der Eintritt ist frei. Wer dabei sein möchte, sollte sich kurz beim Stadtmanagement anmelden.
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4: In Bayern scheint mittlerweile meistens die Sonne. Im Laufe des Nachmittags sind an den Alpen einzelne Schauer oder Gewitter möglich. Die Temperaturen erreichen 18 bis 24 Grad. Morgen bleibt es nach Nebelauflösung sonnig und warm. Am Donnerstag bringt eine Regenfront Gewitter, starken Wind und einen Temperatursturz um rund 10 Grad.

0: Mit dieser Liebeserklärung hat die Band Silbermond viele Menschen mitten ins Herz getroffen. Heute, vor genau 20 Jahren, ist ihr Song Das Beste erschienen. Die Sängerin Stefanie Kloß hat beim Texten an ihren verstorbenen Vater gedacht. Aber letztlich ist es ein Liebeslied. Und wenn es jemand zu kitschig findet, dann kann Stefanie gut damit leben.
1: Ey, lass uns keine Angst haben vor der deutschen Sprache. Weißt du, manchmal hat die deutsche Sprache ein gewisses Klischee, ne? Und man weiß gar nicht, woher das kommt. Und wir können erst recht gar nichts dafür, ne? Aber das ist nun mal da, dass wenn man Worte, die im Alltag fallen, wie sowas wie, du bist das Beste, was mir je passiert ist, ne? Wie wir das bei Das Beste gemacht haben, dachten wir uns, hey, es ist einfach ein ehrlicher Satz. Und alles, was ehrlich ist, muss erlaubt sein und kann nicht falsch sein. Und deswegen haben wir das aus dem Bauch heraus so gemacht. Ich kann mir schon vorstellen, dass es nicht jedermanns Sache ist, was ich total verstehe, aber es ist halt unsere.
0: Unzählige Menschen haben sich von dem Song jedenfalls angesprochen gefühlt. Das Beste ist zur erfolgreichsten Single und zum ersten Nummer 1 Hit von Silbermond geworden.
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0: wir das ab nächsten Ersten mal probieren.
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1: Ich bin Gregor Jusse Moser. Arbeitnehmer in der EU sollen besser vor gesundheitsschädlichen Stoffen geschützt werden. Das EU-Parlament hat Plänen für strengere Grenzwerte zugestimmt. In Kontakt mit giftigen und teils krebserregenden Chemikalien kommen zum Beispiel Arbeiterinnen und Arbeiter in der Stahlproduktion oder auch bei der Herstellung von Batterien für E-Autos. Der AfD-Politiker Tobias Rausch ist in Sachsen-Anhalt zum Landtagspräsidenten gewählt worden. Der 35-Jährige ist der erste Chef eines deutschen Landesparlaments von der AfD, die in dem Bundesland gesichert rechtsextrem ist. Rausch erhielt mehr Stimmen, als AfD und BSW zusammen haben. Aus Magdeburg Simon Krämer.
2: Mindestens 4 Stimmen kamen von anderen Politikern, was durchaus überraschend war. Ist die Abstimmung doch auch ein Fingerzeig für die mögliche Wahl eines AfD-Ministerpräsidenten, die im Dezember stattfinden soll. Der neu gewählte Landtagspräsident Rausch kündigte an, das Amt überparteilich zu führen. Grünen-Fraktionschefin Ziborra Seidlitz sagte, mit der Wahl eines Politikers einer rechtsextremen Partei sei eine Grenze überschritten.
1: Über 130 Wissenschaftler, Künstler und Anwälte haben sich in einem offenen Brief hinter die Berliner Linke und weitere Parteimitglieder gestellt. Diese sind laut den Unterzeichnern einer rechten Hetzkampagne ausgesetzt. Außerdem heißt es in dem offenen Brief, Kritik am Staat Israel sei nicht antisemitisch. In Hollywood gab es bisher 5 große Filmstudios, jetzt sind es nur noch 4. Der Unterhaltungskonzern Paramount hat bekannt gegeben, die Übernahme des Konkurrenten Warner Brothers für rund 110 Milliarden Dollar ist abgeschlossen. Das neu geschaffene Unternehmen heißt Skydance. Kritiker fürchten politische Einflussnahme auf den dazugehörigen Nachrichtensender CNN, denn die Besitzer von Skydance gelten als Unterstützer von US-Präsident Trump. München bekommt im Rennen um die Olympischen Sommerspiele 2036 Konkurrenz aus 6 Ländern. Weitere Interessenten sind laut IOC Katar, Indien, Südkorea, Ungarn, die Türkei und Südafrika. Im März kommenden Jahres entscheidet sich, welche Bewerber in die nächste Auswahlrunde kommen. Vergeben werden die Spiele dann 2029.
3: Ein Blick auf die Lokalnachrichten um 12:30. Großübung bei Wacker am kommenden Samstag. Windkraftentlastung und B20-Umfahrung waren Thema bei der Mehringer Bürgerversammlung. Niedergernaliste diskutiert PFAS-Problem im Landkreis Altötting und Wasserburger Wirtschaftsdialog im Rathaus. Mehr zu diesen Themen um 12:30.
4: Das Wetter.
1: Neben Wolken scheint oft die Sonne in Bayern bei Temperaturen zwischen 18 und 24 Grad. An den Alpen sind einzelne Schauer oder Gewitter unterwegs und zwar auch abends. In der Nacht ist es dann locker bewölkt oder klar, örtlich breitet sich Nebel aus, die Temperaturen sinken auf 11 bis 4 Grad. Auch morgen ist es nach Nebelauflösung sonnig und warm. Am Donnerstag bringt dann eine Regenfront Gewitter, starken Wind und einen Temperatursturz um rund 10 Grad.
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5: Mit Raphael Stenger und in dieser Stunde geben wir Ihnen mal ein paar Tipps. Die neuen TV-Serien sind am Start. Welche? Die Antworten dazu gibt es gleich.

0: Der Dienstagnachmittag hier auf Radio ISW. Also so sehr manche vielleicht auch den Sommer hinterher trauern, der Herbst hat auf jeden Fall auch gute Seiten. Zum Beispiel daheim einkuscheln und Serien schauen. Und da kommen in den nächsten Wochen ein paar richtige Highlights raus.
1: Lupin ist wieder da.
2: Am 23. Oktober kehrt Omar Sy als Meisterdieb zurück.
3: Nächsten Freitag wird hier ein Collier versteigert. Wir werden es stehlen.
2: Lupin geht in die vierte Runde. Die französische Serie gehört zu den erfolgreichsten internationalen Netflix-Produktionen.
1: Zurück nach Mittelerde.
2: Am 11. November startet die dritte Staffel von Der Herr der Ringe, die Ringe der Macht bei Prime Video.
4: Der dunkle Herrscher ist dabei, eine neue Macht zu erschaffen. Ein Ring.
5: Mittelerde wird brennen.
2: Diesmal rückt der Krieg zwischen Elben und Sauron noch stärker in den Mittelpunkt.
1: Blade Runner wird zur Serie.
2: Am 25. November startet Blade Runner 2099 bei Prime Video. Die Geschichte spielt im Los Angeles des Jahres 2099.
6: Wir haben schon einen Krieg hinter uns. Wir haben ihn verloren. Die Replikanten nehmen uns alles weg.
2: Eine Frau auf der Flucht verbündet sich mit einer älteren Gesetzeshüterin, um eine Verschwörung aufzudecken.
1: Weihnachten geht's nach Hogwarts.
7: Vor dem Bankett zum Schuljahresbeginn nehmen die Erstklässler an der Auswahlzeremonie teil. Potter, Harry.
8: Nicht Slytherin, nicht Slytherin.
9: Gryffindor!
2: Auf HBO Max läuft die neue Harry Potter Serie an. Die erste Staffel erzählt Harry Potter und der Stein der Weisen neu mit einem komplett neuen Cast.
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0: Céline Dion feiert zurzeit in Paris ihr Konzert-Comeback mit all ihren Hits. Und dazu gehört auch ein Lied, das sie Jennifer Rush zu verdanken hat. Die hat nämlich The Power of Love zuerst zum Hit gemacht, aber mittlerweile ist es eher auch fester Bestandteil von Celines Repertoire.
1: The Power of Love, still today, is one of my classic in my repertoire. I feel like I want to sing that song for my fans. Thanks, Jennifer. Thank you very much, The Power of Love.
0: Céline Dion bedankt sich also ausdrücklich bei Jennifer Rush, dass sie ihren Song singen darf. Und sie sagt, sie bemühe sich, dem großartigen Original von Jennifer gerecht zu werden. Die hat mit The Power of Love heute vor 41 Jahren die englischen Charts angeführt. Und wir spielen jetzt das Original von Jennifer Rush. Hier ist sie mit The Power of Love.

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1: Mit Ralf Stenger, grüß Gott. Am kommenden Samstag steht im Burghauser Werk ein großer Test an. Das Notfallmanagement probt gemeinsam mit externen Helfern den Ernstfall. Die Werkfeuerwehr zieht dabei alle Register und holt sich Verstärkung von umliegenden Feuerwehren sowie Einheiten aus dem Landkreis. Der Treffpunkt für die externen Kräfte liegt am Messeplatz. Von dort aus starten die Einsätze. Anwohner im Umfeld müssen sich auf viel Blaulicht und Martinshorn einstellen. Auch optische Effekte lassen sich je nach Szenario nicht ausschließen. Wacker betont jedoch, dass zu jeder Sekunde absolute Sicherheit herrscht und keine Gefahr droht. In der gut besuchten Bürgerversammlung im Gasthaus Schwarz in Hohenwart zog Bürgermeister Stefan Beutelhauser eine umfassende Bilanz. Aufatmen herrscht beim Thema Windkraft. Nach Gesprächen mit dem Betreiber Kehr sind keine Anlagen auf Mehringer Flur geplant. Zudem soll ein Mindestabstand von 2 Kilometern zur Wohnbebauung in Öd gelten. Scharfe Töne gab es hingegen bei der geplanten B20-Ortsumfahrung. Da das Bundesministerium eine Trennung von Laufen und Burghausen ablehnte, prüft die Gemeinde den Klageweg, falls keine transparente Kosten-Nutzung-Rechnung vorgelegt wird. Die Niedergerner Liste lädt am kommenden Freitag um 19 Uhr zu einem öffentlichen Stammtisch in Sportheim Heiming ein. Im Mittelpunkt des Abends steht das kritische Thema PFAS im Landkreis Altötting. Als Gastredner konnte Gerhard Merches, der Kreisvorsitzende des Bund Naturschutz, gewonnen werden. Er wird in seinem Vortrag auf aktuelle wissenschaftliche Erkenntnisse rund um die langlebigen Chemikalien eingehen. Im Anschluss an den Vortrag haben alle interessierten Bürgerinnen und Bürger die Gelegenheit, Fragen zu stellen und sich über kommunalpolitische Themen auszutauschen. Die Veranstaltung ist für jedermann offen. Morgen Abend lädt die Stadt Wasserburg zum 2. Einzelhandels- und Dienstleistungsdialog in den Sitzungssaal des Rathauses ein. Ab 19 Uhr kommen lokale Unternehmer und die Verwaltung zusammen, um sich zu vernetzen und aktuelle Anliegen zu besprechen. Ein zentraler Punkt des Abends ist ein praxisnaher Vortrag aus dem Bauamt über Sondernutzungen, Aufsteller und Werbung. Im Anschluss ist Raum für Fragen und Diskussionen. Der Eintritt ist frei. Wer dabei sein möchte, sollte sich kurz beim Stadtmanagement anmelden.
2: Das Wetter.
3: Neben Wolken scheint oft die Sonne in Bayern bei Temperaturen zwischen 18 und 24 Grad. An den Alpen sind einzelne Schauer oder Gewitter unterwegs, und zwar auch abends. In der Nacht ist es dann locker bewölkt oder klar, örtlich breitet sich Nebel aus, die Temperaturen sinken auf 11 bis 4 Grad. Auch morgen ist es nach Nebelauflösung sonnig und warm. Am Donnerstag bringt dann eine Regenfront Gewitter, starken Wind und einen Temperatursturz um rund 10 Grad.

0: Kennen Sie den Kellersteff? Nicht? Das ist dann wohl eine kulturelle Lücke, die Sie aber jetzt füllen können. Denn er kommt demnächst in den Haberkasten nach Mühldorf. Wer beim Kellersteff bisher ruhig auf dem Stuhl sitzen bleiben wollte, hat am Freitag, den 6. November, definitiv schlechte Karten. Der beliebte bayerische Liedermacher stürmt mit seiner neunköpfigen Big Band den Mühldorfer Haberkasten und bringt den Saal garantiert zum Beben. Bekannte Hits wie Bulldogfahrer oder Kaiwitzjungen erstrahlen in einem völlig neuen, druckvollen Gewand aus Rock, Soul, Blues und mächtigen Bläsersätzen. Karten für dieses schweißtreibende Stehkonzert gibt es im Kulturamt Mühldorf unter der Telefonnummer 08631 612 612 sowie online unter mühldorf.de/kultur. Also Kellersteff Big Band live am Freitag, dem 6. November 2026 um 20 Uhr im Haberkasten Mühldorf. Und jetzt bei Radio ISW mit Bulldogfahrer.
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0: Nach den 17 Uhr Nachrichten haben wir für Sie die Infostunde. Unter anderem mit dem Polizeibericht, Veranstaltungshinweisen und natürlich auch die Flohmarkt-Zusammenfassung vom Vormittag.
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1: Ich bin Gregor Jose Moser. Bildung muss schon vor der Schule beginnen. Davon ist die Mehrheit der Menschen in Deutschland überzeugt. Im Bildungsbarometer des IFO-Instituts sprechen sich die meisten auch dafür aus, für frühkindliche Förderung mehr Geld auszugeben. Tanja Wagner berichtet.
2: Fast 3/4 der Befragten halten ein verpflichtendes Vorschuljahr für sinnvoll. Und sogar 9 von 10 finden es richtig, Kinder im Alter von 4,5 Jahren einem Sprachtest zu unterziehen. Mit ihren Kitas sind Eltern in Deutschland meist zufrieden. Gleichzeitig fordern viele aber auch mehr Geld für die Einrichtungen und eine bessere Bezahlung für das Personal.
1: Weil der Verdacht der Spionage im Raum steht, ist der frühere Chef des Bundesnachrichtendienstes Hanning festgenommen worden. Laut dem Generalbundesanwalt wurde auch ein enger Mitarbeiter von ihm festgenommen. Der soll Hanning auch nach dessen Amtszeit Erkenntnisse des BND weitergegeben haben. Hanning wiederum soll die Infos für seine Beratertätigkeit genutzt und auch weiterverkauft haben. Im Landtag von Sachsen-Anhalt stellt die AfD neben dem Parlamentspräsidenten Tobias Rausch auch einen der 3 Vizepräsidenten. Der Abgeordnete Hans-Thomas Tilschneider hat im ersten Wahlgang 44 Ja-Stimmen bekommen, 38 Abgeordnete stimmten mit Nein. Tilschneider steht unter anderem wegen seiner Nähe zu Russland immer wieder in der Kritik. Die AfD gilt in Sachsen-Anhalt als gesichert rechtsextrem. Ungefähr 5 Millionen Menschen in Bayern engagieren sich ehrenamtlich. Das entspricht 4 von 10 Bürgerinnen und Bürgern im Freistaat, wie die Staatskanzlei mitgeteilt hat. Demnach ist der Anteil deutschlandweit der größte. Fast alle bayerischen Landkreise würdigen das Engagement mit der Ehrenamtskarte, die Vergünstigungen und freie Eintritte bietet. Für Tennisstar Alexander Zverev wird nach dem Grand-Slam-Triumph auch der 2. große Karrieretraum in Erfüllung gehen. Der 29-Jährige wird noch in diesem Jahr höchstwahrscheinlich die Nummer 1 der Weltrangliste. Der aktuell führende Jannik Sinner fällt nämlich wegen Knieproblemen für den Rest der Saison aus.
3: Ein Blick auf die Lokalnachrichten um 12:30. Großübung bei Wacker am kommenden Samstag. Windkraftentlastung und B20-Umfahrung waren Thema bei der Mehringer Bürgerversammlung. Niedergerner Liste diskutiert PFAS-Problem im Landkreis Altötting und Wasserburger Wirtschaftsdialog im Rathaus. Mehr zu diesen Themen um 12:30.
0: Das Wetter.
1: Neben Wolken scheint oft die Sonne in Bayern bei Temperaturen zwischen 18 und 24 Grad. An den Alpen sind einzelne Schauer oder Gewitter unterwegs, und zwar auch abends. In der Nacht ist es dann locker bewölkt oder klar, örtlich breitet sich Nebel aus, die Temperaturen sinken auf 11 bis 4 Grad. Auch morgen ist es nach Nebelauflösung sonnig und warm. Am Donnerstag bringt dann eine Regenfront Gewitter, starken Wind und einen Temperatursturz um rund 10 Grad.
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4: Gleich bei uns der Polizeibericht. Ich bin Raphael Stenger und wünsche Ihnen weiterhin gute Unterhaltung.

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0: So, und jetzt ist es soweit. Hier der Polizeibericht.
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2: Vom heutigen Dienstag, gestern Mittag, stellte ein Verkehrsteilnehmer einen Exhibitionisten neben der B12 in Kirchdorf fest. Der Zeuge fuhr mit seinem Auto von München in Richtung Simbach und sah kurz vor dem Parkplatz Seibersdorf im Wald eine unbekannte männliche Person stehen. Der Mann war komplett nackt, trug lediglich eine schwarze Maske über dem Kopf und manipulierte auffällig an seinem Glied, so heißt es im Beamtendeutsch. Der Autofahrer verständigte umgehend den Notruf. Der unbekannte Täter konnte im Rahmen der eingeleiteten Fahndungsmaßnahmen jedoch nicht mehr angetroffen werden. Dieser wird wie folgt beschrieben: ca. 1,70 m bis 1,75 m groß, dünne, schlanke Statur, graue Brustbehaarung, bis auf die Maske gänzlich nackt. Der unbekannte Täter trat an der gleichen Örtlichkeit in den letzten Jahren immer wieder auf dieselbe Weise auf. Gestern Abend befuhr ein 24-jähriger Postangestellter mit seinem Postauto die Innstraße in Neuöttinger von der Brücke kommend in südliche Richtung. Da er nach links Richtung Industriegebiet abbiegen wollte, wechselte er auf die Linksabbiegerspur und fuhr an einer Kolonne vorbei. Ein grauer Audi scherte unvermittelt ebenfalls nach links aus und touchierte das Postauto. Durch den Anstoß wurde das Postauto in die Gegenspur gedrückt, wo es letztendlich mit einem entgegenkommenden grauen Skoda kollidierte. Durch den Zusammenstoß wurde der Beifahrer im Skoda verletzt. Der Unfallverursacher im grauen Audi entfernte sich von der Unfallstelle und flüchtete Richtung Industriegebiet. Gestern Vormittag kam es auf dem Parkplatz in der Max-Schweiger-Straße in Kreiburg zu einer Verkehrsunfallflucht. Dabei wurde das Fahrzeug eines 83-jährigen Mannes, ein Brauer Nissan Qashqai, beschädigt. Der Sachschaden beläuft sich im vierstelligen Bereich. Nach dem Unfall entfernte sich der Unfallverursacher unerkannt. Ja, und gestern Vormittag wollte ein 62-jähriger Rumäne aus dem Landkreis Traunstein mit seinem Nissan von Brandlengdorf nach rechts auf die Kreisstraße einbiegen. Dabei übersah er den von links kommenden Tesla eines 21-Jährigen aus dem Landkreis Erding. Es kam auch hier zum Zusammenstoß, bei dem jedoch Gott sei Dank niemand verletzt worden ist. Der Sachschaden beläuft sich an beiden Fahrzeugen auf ca. 7.000 Euro. Ja, und gestern wurde der Polizeiinspektion Altötting mitgeteilt, dass in der Trostberger Straße ein Automat aufgebrochen wurde. Am Einsatzort stellten die Beamten fest, dass es sich um einen Greifarmautomaten für Plüschtiere handelte. Offensichtlich wurde der Automat auf eine bisher unbekannte Art und Weise geöffnet und es wurden mehrere Plüschtiere hieraus entwendet. Soweit der Polizeibericht für den heutigen Dienstag.
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1: Ja, die katholische Arbeitnehmerbewegung und Interessenten treffen sich am Mittwoch, den 7. Oktober ab 19 Uhr im Bürgerzentrum Burgkirchen an der Alz im Raum Servus im ersten Stock zu einem Gesprächsabend mit Bürgermeister Michael Prestl. Was wurde bereits bewegt und was beschäftigt mich und die Bürgerinnen und Bürger ganz persönlich? Das ist ein offener Dialog und Austausch auf Augenhöhe. Vorbeikommen, nachfragen und mitreden. 7. Oktober um 19 Uhr im Bürgerzentrum Burgkirchen an der Alz. Ja, und der Deutsche Alpenverein macht einen Ausflug für alle, die nicht so gut zu Fuß unterwegs sind. Oder man kann auch sagen, einen Seniorenausflug für alle Mitglieder. Und es geht zur Winkelmoosalm, und zwar am Mittwoch, den 7. Oktober. Ebenfalls am Mittwoch, 7. Oktober. Abfahrt ist um 10 Uhr in der Tiefgarage in Burgkirchen an der Alz. Soweit die Veranstaltungstipps für heute und die nächsten Tage.

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1: Mit Ralf Stenger, grüß Gott. Am kommenden Samstag steht im Burghauser Werk ein großer Test an. Das Notfallmanagement probt gemeinsam mit externen Helfern den Ernstfall. Die Werkfeuerwehr zieht dabei alle Register und holt sich Verstärkung von umliegenden Feuerwehren sowie Einheiten aus dem Landkreis. Der Treffpunkt für die externen Kräfte liegt am Messeplatz. Von dort aus starten die Einsätze. Anwohner im Umfeld müssen sich auf viel Blaulicht und Martinshorn einstellen. Auch optische Effekte lassen sich je nach Szenario nicht ausschließen. Wacker betont jedoch, dass zu jeder Sekunde absolute Sicherheit herrscht und keine Gefahr droht. In der gut besuchten Bürgerversammlung im Gasthaus Schwarz in Hohenwart zog Bürgermeister Stefan Beutelhauser eine umfassende Bilanz. Aufatmen herrscht beim Thema Windkraft. Nach Gesprächen mit dem Betreiber Kehr sind keine Anlagen auf Mehringer Flur geplant. Zudem soll ein Mindestabstand von 2 Kilometern zur Wohnbebauung in Öd gelten. Scharfe Töne gab es hingegen bei der geplanten B20-Ortsumfahrung. Da das Bundesministerium eine Trennung von Laufen und Burghausen ablehnte, prüft die Gemeinde den Klageweg, falls keine transparente Kostennutzung-Rechnung vorgelegt wird. Die Niedergerner Liste lädt am kommenden Freitag um 19 Uhr zu einem öffentlichen Stammtisch in Sportheim Heiming ein. Im Mittelpunkt des Abends steht das kritische Thema PFAS im Landkreis Altötting. Als Gastredner konnte Gerhard Merches, der Kreisvorsitzende des Bund Naturschutz, gewonnen werden. Er wird in seinem Vortrag auf aktuelle wissenschaftliche Erkenntnisse rund um die langlebigen Chemikalien eingehen. Im Anschluss an den Vortrag haben alle interessierten Bürgerinnen und Bürger die Gelegenheit, Fragen zu stellen und sich über kommunalpolitische Themen auszutauschen. Die Veranstaltung ist für jedermann offen. Morgen Abend lädt die Stadt Wasserburg zum 2. Einzelhandels- und Dienstleistungsdialog in den Sitzungssaal des Rathauses ein. Ab 19 Uhr kommen lokale Unternehmer und die Verwaltung zusammen, um sich zu vernetzen und aktuelle Anliegen zu besprechen. Ein zentraler Punkt des Abends ist ein praxisnaher Vortrag aus dem Bauamt über Sondernutzungen, Aufsteller und Werbung. Im Anschluss ist Raum für Fragen und Diskussionen. Der Eintritt ist frei. Wer dabei sein möchte, sollte sich kurz beim Stadtmanagement anmelden.
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3: Neben Wolken scheint oft die Sonne in Bayern bei Temperaturen zwischen 18 und 24 Grad. An den Alpen sind einzelne Schauer oder Gewitter unterwegs, und zwar auch abends. In der Nacht ist es dann locker bewölkt oder klar, örtlich breitet sich Nebel aus, die Temperaturen sinken auf 11 bis 4 Grad. Auch morgen ist es nach Nebelauflösung sonnig und warm. Am Donnerstag bringt dann eine Regenfront Gewitter, starken Wind und einen Temperatursturz um rund 10 Grad.

0: Der Hals kratzt, die Nase läuft, der Kopf drückt und dazu noch Fieber. Die Grippesaison ist wieder da und wirklich niemand hat sie vermisst. Da können wir uns immer mit ein bisschen Angeberwissen dazu trösten.
1: Schon gewusst?
2: Warum heißt die Grippe eigentlich Grippe?
3: Dazu gibt's verschiedene Theorien. Ziemlich wahrscheinlich ist, dass das Wort Grippe vom französischen Grippe kommt. Das heißt so viel wie greifen, packen oder nach etwas schnappen. Und das passt ganz gut. Eine Grippe fühlt sich ja oft so an, als würde sie den Körper plötzlich packen. Eben noch halbwegs fit und zack, auf einmal Fieber, Gliederschmerzen und völliges Schlappsein. Der Name beschreibt also weniger den medizinischen Auslöser, sondern eher das Gefühl, diese Krankheit erwischt uns schnell und ziemlich heftig.
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Der ISW-Nachmittag. In der nächsten Stunde wird es langsam dunkel. Heute ist übrigens Sonnenuntergang um 18.43 Uhr. Deutlich herbstlicher wird es dann in knapp 3 Wochen, wenn die Sommerzeit endet und die Uhren immer noch zurückgestellt werden, weil sich die EU-Länder bisher nicht auf eine einheitliche dauerhafte Zeitzone einigen konnten. Die EU war sich da eigentlich schon fast einig, doch am Ende scheiterte das Vorhaben an der nationalen Einigung. Jedes Land darf die finale Zeitzone selbst bestimmen, weshalb die Angst vor einem europäischen Flickenteppich für Zugfahrpläne und Wirtschaft den Prozess bremst. Dabei zeigen Experten längst, dass der Nutzen gegen Null geht. Weder wird nennenswert Energie gespart, noch freut sich unsere Gesundheit über den künstlichen Mini-Jetlag. Mediziner warnen übrigens auch vor Schlafproblemen und Risiken für das Herz, während Umfragen seit Jahren eine massive Mehrheit gegen das ständige Umstellen zeigen.

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6: Das war's dann für heute. Vielen Dank für Ihr Interesse. Jetzt noch die Flohmarkt-Zusammenfassung von heute Vormittag mit dem Kollegen Thomas Föckersberger. Servus, bis morgen.
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8: Die Zusammenfassung für den heutigen Dienstag. So, und jetzt hätten wir ein Steiger Supercup Mountainbike für Sie. Das ist komplett fahrbereit, aber es können auch für Bastler bestens geeignet sein. Für 99 Euro wird es angeboten. Ja, warum für Bastler? Ja, das Rad wurde auf Single Speed umgebaut und die ausgebauten Originalteile für die Schaltung, zum Beispiel der Umwerfer, die Kettenblätter und so weiter, sind vorhanden und werden mitgegeben. Ja, und also wenn Sie es wieder zurückbauen wollen, denn wie gesagt, es ist umgebaut worden, Single Speed. Die Ausstattung, Stahlrahmen,

0: nach Ampfing. Sie hat nämlich kein Auto und muss um 6.10 Uhr am Bahnhof in Ampfing sein. Es gibt aber am Samstag um diese Zeit keine öffentlichen Verkehrsmittel und deswegen bittet sie um eine Mitfahrgelegenheit oder vielleicht um einen Fahrer, der sie zum Bahnhof fahren würde. Die Telefonnummer 08638 88 1151. Falls keiner hingeht, bitte auf den Anrufbeantworter sprechen. Ich wiederhole nochmals die Nummer 08638 88 1151. Soweit die Flohmarkt-Zusammenfassung für den heutigen Dienstag.
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1: Ich bin Gregor Jusse Moser. Mit 4 Stimmen mehr als erwartet ist der AfD-Politiker Tobias Rausch zum Landtagspräsidenten von Sachsen-Anhalt gewählt worden. SPD-Generalsekretär Klüssendorf will deshalb Antworten von der CDU. Er erwartet, dass die Partei aufklärt, wer aus den eigenen Reihen für Rausch gestimmt hat. Das hat Klüssendorf der Rheinischen Post gesagt. Wer die Demokratie schützen wolle, habe die historische Verantwortung, an jeder Stelle rechtsextreme Kräfte von politischer Macht fernzuhalten, so der SPD-Politiker. Über 10 Jahre ist der Absturz des Germanwings-Flugzeugs mittlerweile her. Der Co-Pilot hatte die Maschine 2015 mit Absicht über den französischen Alpen zum Absturz gebracht. 150 Menschen starben. Jetzt hat das Landgericht Braunschweig eine Klage von Hinterbliebenen abgewiesen. Die hatten zusätzliches Schmerzensgeld gefordert. Ihr Vorwurf: Die Behörden hätten die Flugtauglichkeit des Co-Piloten nicht ausreichend überwacht. Seit Jahren verspricht die Bahn, wieder pünktlicher und verlässlicher zu werden. Über einen neuen Infraplan sollen Baumaßnahmen jetzt besser gesteuert werden. Das Verkehrsministerium hat den Plan heute offiziell an die Bahn übergeben. Mehr von Jan-Henner Reitze.
2: Wie viele Kilometer Gleise werden pro Jahr saniert? Wie viele Minuten Verspätung gibt es durch Schäden am Schienennetz? Der Bahn werden Vorgaben gemacht, auch mit dem Ziel, eher zu merken, wo genau etwas schief geht und nachsteuern zu können. Das soll mehr Kontrolle, mehr Transparenz und mehr Planbarkeit bringen, auch für alle, die mit der Bahn fahren.
1: Der Herr der Ringe, Harry Potter oder auch DC-Comic-Verfilmungen rund um Superman und Batman. Für diese Filmwelten ist das Hollywood-Studio Warner Brothers bekannt. Jetzt hat Konkurrent Paramount die Übernahme von Warner offiziell abgeschlossen. Die beiden traditionsreichen Studios werden damit unter dem Dachkonzern Skydance gebündelt. Physik-Nobelpreis für ein Observatorium, das tief im Eis der Antarktis steckt. Der belgisch-amerikanische Forscher Francis Hulson bekommt die Auszeichnung für IceCube, einen Detektor, der Neutrinos aus dem Weltall aufspürt. Die geisterhaften Teilchen fliegen fast ungehindert durchs Universum. Hulson hat ihre Spur sichtbar gemacht.
0: Das Wetter.
1: An den Alpen sind jetzt abends einzelne Schauer oder Gewitter unterwegs. In der Nacht ist es dann locker bewölkt oder klar. Örtlich breitet sich Nebel aus. Die Temperaturen sinken auf 11 bis 4 Grad. Auch morgen ist es nach Nebelauflösung wieder sonnig und warm bei maximal 20 bis 25 Grad. Am Donnerstag bringt eine Regenfront dann Gewitter, starken Wind und einen Temperatursturz um rund 10 Grad.
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1: Ich bin Gregor Jose Moser. Ungefähr 5 Millionen Menschen in Bayern

0: Engagieren sich ehrenamtlich. Das entspricht 4 von 10 Bürgerinnen und Bürgern im Freistaat, wie die Staatskanzlei mitgeteilt hat. Demnach ist der Anteil deutschlandweit der größte. Fast alle bayerischen Landkreise würdigen das Engagement mit der Ehrenamtskarte, die Vergünstigungen und freie Eintritte bietet. Im Landtag von Sachsen-Anhalt stellt die AfD neben dem Parlamentspräsidenten Tobias Rausch auch einen der 3 Vizepräsidenten. Der Abgeordnete Hans-Thomas Tilschneider hat im ersten Wahlgang 44 Ja-Stimmen bekommen, 38 Abgeordnete stimmten mit Nein. Tilschneider steht unter anderem wegen seiner Nähe zu Russland immer wieder in der Kritik. Die AfD gilt in Sachsen-Anhalt als gesichert rechtsextrem. Junge Menschen in Frankreich demonstrieren seit rund einer Woche für bessere Lernbedingungen an Schulen. Zu einem nationalen Aktionstag haben die Schülerproteste heute einen neuen Höhepunkt erreicht. An vielen Gymnasien und Universitäten kam es zu Blockadeaktionen. Auch Gewerkschaften, Lehrkräfte und Eltern schlossen sich an. Das Innenministerium meldete zunächst knapp 90.000 Teilnehmer, die Gewerkschaften sogar 260.000. Der Unterhaltungskonzern Paramount hat die Übernahme des Hollywood-Konkurrenten Warner Brothers abgeschlossen. Beide gehören damit zum Dachkonzern Skydance. Mehr von Tina Eck.
1: Der Megamedienkonzern Skydance startet mit einem Haufen Schulden und Sorgen über politische Einflussnahme. Hollywood befürchtet großen Stellenabbau und Liberale befürchten, dass der neue Herrscher, Tech-Milliardär und Trump-Unterstützer Larry Ellison, den Nachrichtensender CNN zensieren wird. Trump kann CNN nicht leiden und hatte den Sender erst kürzlich aus dem Weißen Haus verbannt.
0: In Frankfurt am Main ist am Abend die Buchmesse eröffnet worden. Neben Themen wie Urheberrecht oder Leseschwäche liegt der Fokus auch auf künstlicher Intelligenz. Der Börsenverein des deutschen Buchhandels fordert strengere Regeln beim Umgang mit KI. Bis Sonntag werden mehr als 250.000 Besucher erwartet.
2: Das Wetter.
0: An den Alpen sind jetzt abends einzelne Schauer oder Gewitter unterwegs. In der Nacht ist es dann locker bewölkt oder klar. Örtlich breitet sich Nebel aus. Die Temperaturen sinken auf 11 bis 4 Grad. Auch morgen ist es nach Nebelauflösung wieder sonnig und warm bei maximal 20 bis 25 Grad. Am Donnerstag bringt eine Regenfront dann Gewitter, starken Wind und einen Temperatursturz um rund 10 Grad.
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1: Ich bin Gregor Jusse Moser. Der Landtag in Sachsen-Anhalt hat den 35-jährigen AfD-Politiker Tobias Rausch in das formal höchste Amt des Bundeslands gewählt. Und zwar mit 4 Stimmen mehr als AfD und BSW zusammen haben. Mehr von Simon Krämer.
2: Auf den Fluren hier im Magdeburger Landtag wird heftig darüber gemutmaßt, woher die 4 zusätzlichen Stimmen für den AfD-Politiker kamen. Kamen sie von der CDU? Deren Fraktion hatte die Empfehlung ausgesprochen, sich zu enthalten. Daran hielten sich aber nicht alle. Einige stimmten auch dagegen. Aber auch dafür?
1: Und auch bei der Wahl zum Vizepräsidenten erhielt der AfD-Kandidat Till Schneider überraschend schon im ersten Wahlgang eine Mehrheit. Das BSW hatte eigentlich angekündigt, diesen, der als deutlich radikaler gilt, nicht zu unterstützen. Die Bundesanwaltschaft hat den ehemaligen Präsidenten des Bundesnachrichtendienstes

0: Hanning festnehmen lassen. Er soll sich gegen Geld jahrelang geheime BND-Unterlagen beschafft und diese für seine private Beratertätigkeit genutzt haben. Gegen Hanning steht deshalb der Verdacht der Spionage und des versuchten Landesverrats im Raum. Bayerns Hochschulen verzeichnen zum Start des Wintersemesters einen Rekordzulauf. Mehr als 403.000 Studierende sind eingeschrieben, die zweithöchste Zahl, die es im Freistaat je gegeben hat. Die Zahl der Erstsemester ist im Vergleich zum Vorjahr um knapp 19% auf rund 68.000 gestiegen. Erstmals sind außerdem genauso viele Frauen wie Männer eingeschrieben. 5 Tage lang dreht sich alles um Bücher. In Frankfurt am Main ist am Abend die 78. Frankfurter Buchmesse eröffnet worden. Zuerst nur für Fachbesucher. Ab Freitag dürfen dann alle auf das Messegelände. Ehrengast ist in diesem Jahr Tschechien. Bis Sonntag werden mehr als 250.000 Besucher erwartet. Der Herr der Ringe, Harry Potter oder auch DC-Comic-Verfilmungen rund um Superman und Batman. Für diese Filmwelten ist das Hollywood-Studio Warner Brothers bekannt. Jetzt hat Konkurrent Paramount die Übernahme von Warner offiziell abgeschlossen. Die beiden traditionsreichen Studios werden damit unter dem Dachkonzern Skydance gebündelt. Hollywood wird durch den Deal ähnlich stark umgekrempelt wie durch die Übernahme des Studios 20th Century Fox durch Disney 2019.
1: Das Wetter.
0: An den Alpen sind jetzt abends einzelne Schauer oder Gewitter unterwegs. In der Nacht ist es dann locker bewölkt oder klar. Örtlich breitet sich Nebel aus. Die Temperaturen sinken auf 11 bis 4 Grad. Auch morgen ist es nach Nebelauflösung wieder sonnig und warm bei maximal 20 bis 25 Grad. Am Donnerstag bringt eine Regenfront dann Gewitter, starken Wind und einen Temperatursturz um rund 10 Grad.
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2: Ich bin Gregor Jusse Moser. Von einem Tabubruch spricht SPD-Chef Klingbeil nach der Wahl von Tobias Rausch zum ersten Landtagspräsidenten der AfD. Dass der Kandidat der in Sachsen-Anhalt gesichert rechtsextremen AfD mit deutlich mehr als den eigenen Stimmen gewählt wurde, werfe drängende Fragen auf, so Klingbeil in einer Mitteilung. Bei der geheimen Abstimmung erhielt Rausch 48 von 82 Stimmen, 4 mehr als AfD und BSW zusammen haben. Die Demonstrationen für bessere Schulen in Frankreich weiten sich aus. Bei einem landesweiten Protesttag sind heute Schüler, Studierende, Eltern und hier erstmals auch Gewerkschaften auf die Straße gegangen. Michael Evers berichtet aus Frankreich.
3: Zehntausende Menschen haben sich den Protestzügen hier in Paris und in anderen Großstädten angeschlossen. Und mit ihren Forderungen nach vernünftig ausgestatteten Schulen und ausreichend Lehrkräften erhalten die jungen Leute jetzt auch breite Unterstützung von Gewerkschaften, Lehrern und ihren Eltern. Diese reihten sich heute mit in die Protestzüge ein, auch um sich bei befürchteten Rangeleien mit der Polizei schützend vor die jungen Menschen zu stellen.
2: Über 10 Jahre ist der Absturz des Germanwings-Flugzeugs mittlerweile her. Der Co-Pilot hatte die Maschine 2015 mit Absicht über den französischen Alpen zum Absturz gebracht. 150 Menschen starben. Jetzt hat das Landgericht Braunschweig eine Klage von Hinterbliebenen abgewiesen. Die hatten zusätzliches Schmerzensgeld gefordert. Ihr Vorwurf: Die Behörden hätten die Flugtauglichkeit des Co-Piloten nicht ausreichend überwacht. Zur Eröffnung der Frankfurter Buchmesse hat Kulturstaatsminister Weimar dafür

0: geworben, in Europa gemeinsam gegen Technologiekonzerne vorzugehen. Europa müsse die Macht von Big Tech mit allen Mitteln bekämpfen, kartellrechtlich, steuerlich und politisch. Die Buchmesse startet morgen für Fachbesucher, ab Freitag ist sie dann auch für Privatpersonen geöffnet. Physik-Nobelpreis für ein Observatorium, das tief im Eis der Antarktis steckt. Der belgisch-amerikanische Forscher Francis Hulson bekommt die Auszeichnung für IceCube, einen Detektor, der Neutrinos aus dem Weltall aufspürt. Die geisterhaften Teilchen fliegen fast ungehindert durchs Universum. Hulson hat ihre Spur sichtbar gemacht.
1: Das Wetter.
0: An den Alpen sind einzelne Schauer oder Gewitter unterwegs. In der Nacht ist es dann locker bewölkt oder klar. Örtlich breitet sich Nebel aus. Die Temperaturen sinken auf 11 bis 4 Grad. Auch morgen ist es dann nach Nebelauflösung wieder sonnig und warm bei maximal 20 bis 25 Grad. Am Donnerstag bringt eine Regenfront Gewitter, starken Wind und einen Temperatursturz um rund 10 Grad.
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1: Ich bin Moritz Einzel. Die AfD stellt erstmals den Präsidenten eines deutschen Landesparlaments. Der Landtag in Sachsen-Anhalt hat den 35-jährigen Tobias Rausch in das formal höchste Amt des Bundeslands gewählt. Und zwar mit 4 Stimmen mehr, als AfD und BSW zusammen haben. Mehr von Simon Krämer.
2: Auf den Fluren hier im Magdeburger Landtag wird heftig darüber gemutmaßt, woher die 4 zusätzlichen Stimmen für den AfD-Politiker kamen. Kamen sie von der CDU? Deren Fraktion hatte die Empfehlung ausgesprochen, sich zu enthalten. Daran hielten sich aber nicht alle. Einige stimmten auch dagegen. Aber auch dafür?
1: Und auch bei der Wahl zum Vizepräsidenten erhielt der AfD-Kandidat Till Schneider überraschend schon im ersten Wahlgang eine Mehrheit. Das BSW hatte eigentlich angekündigt, Till Schneider, der als deutlich radikaler gilt, nicht zu unterstützen. Die Bundesanwaltschaft hat den ehemaligen Präsidenten des Bundesnachrichtendienstes Hanning festnehmen lassen. Er soll sich gegen Geld jahrelang geheime BND-Unterlagen beschafft und diese für seine private Beratertätigkeit genutzt haben. Gegen Hanning steht deshalb der Verdacht der Spionage und des versuchten Landesverrats im Raum. Bayerns Hochschulen verzeichnen zum Start des Wintersemesters einen Rekordzulauf. Mehr als 403.000 Studierende sind eingeschrieben, die zweithöchste Zahl, die es je im Freistaat gegeben hat. Die Zahl der Erstsemester ist im Vergleich zum Vorjahr um knapp 19% auf rund 68.000 gestiegen. Erstmals sind außerdem genauso viele Frauen wie Männer eingeschrieben. Der Herr der Ringe, Harry Potter oder auch DC-Comic-Verfilmungen rund um Superman und Batman. Für diese Filmwelten ist das Hollywood-Studio Warner Brothers bekannt. Jetzt hat Konkurrent Paramount die Übernahme von Warner offiziell abgeschlossen. Die beiden traditionsreichen Studios werden damit unter dem Dachkonzern Skydance gebündelt. 5 Tage lang dreht sich alles um Bücher. In Frankfurt am Main ist am Abend die 78. Frankfurter Buchmesse eröffnet worden. Zuerst nur für Fachbesucher, ab Freitag dürfen dann alle auf das Messegelände. Ehrengast ist in diesem Jahr Tschechien. Bis Sonntag werden mehr als 250.000 Besucher erwartet.
0: Das Wetter.
1: Jetzt in der Nacht ist es locker bewölkt oder klar bei uns in Bayern. Örtlich breitet sich Nebel aus. Die Temperaturen sinken auf 11 bis 4 Grad. Auch morgen ist es nach Nebelauflösung wieder sonnig und warm bei maximal 20 bis 25 Grad. Am Donnerstag bringt dann eine Regenfront, Gewitter, starken Wind und einen Temperaturen.

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1: Ich bin Moritz Einzel.
2: Für den Wahlvorschlag stimmten 48 Abgeordnete, gegen den Wahlvorschlag 29 und es gab 5 Stimmenthaltungen. Sehr geehrter Herr Kollege Rausch, Sie sind damit zum Präsident des Landtages von Sachsen-Anhalt der 9. Wahlperiode gewählt worden und ich gratuliere Ihnen hierzu.
1: Die linke Alterspräsidentin von Angern mit der Verkündung eines geschichtsträchtigen Wahlergebnisses im Landtag von Sachsen-Anhalt. Erstmals ist mit Tobias Rausch ein AfD-Politiker zum Präsidenten eines Parlaments in Deutschland gewählt worden.
3: Ich danke Ihnen für das Vertrauen, das Sie mir mit der Wahl zum Präsidenten des Landtages von Sachsen-Anhalt entgegengebracht haben. Heute stehe ich mit großer Dankbarkeit, aber vor allem mit großem Respekt vor diesem Amt vor Ihnen.
1: Rausch bekam nicht nur die Stimmen seiner eigenen Partei und des BSW. In der geheimen Wahl stimmten offenbar auch Abgeordnete anderer Fraktionen für ihn. Zu einem der Stellvertreter wurde der AfD-Rechtsaußen Till Schneider gewählt, überraschend ebenfalls mit mehr Stimmen als AfD und BSW zusammen haben. Skandal um den Bundesnachrichtendienst. Der frühere BND-Präsident Hanning ist festgenommen worden. Er soll sich gegen Geld jahrelang geheime Unterlagen beschafft und diese für seine private Beratertätigkeit genutzt haben. Gegen den heute 80-jährigen Hanning steht der Verdacht der Spionage und des versuchten Landesverrats im Raum. Die Frankfurter Buchmesse ist offiziell eröffnet. Zum Auftakt hat Kulturstaatsminister Weimer für eine stärkere Regulierung von großen Digitalplattformen geworben. Sie würden dazu beitragen, dass extreme Haltungen gestärkt und abwägende Positionen geschwächt würden. Gastland der Buchmesse ist in diesem Jahr Tschechien. Im Rennen um Olympia 2036 muss München 6 Mitbewerber ausstechen. Als aktuelle Rivalen im Vergabeverfahren hat das Internationale Olympische Komitee Katar, Indien, Südkorea, Ungarn, die Türkei und Südafrika genannt. Im März entscheidet das IOC, welche Bewerber in die zweite Runde des Vergabeprozesses einziehen. Die deutschen U21-Fußballer haben das EM-Ticket gelöst. Mit einem 2:0 im abschließenden Gruppenspiel in Bielefeld gegen Georgien sicherte sich das DFB-Team Platz 1 in seiner Quali-Gruppe. Die U21-EM ist im kommenden Sommer in Albanien und Serbien.
0: Das Wetter.
1: Jetzt in der Nacht ist es locker bewölkt oder klar bei uns in Bayern. Örtlich breitet sich Nebel aus. Die Temperaturen sinken auf 11 bis 4 Grad. Auch morgen ist es nach Nebelauflösung wieder sonnig und warm bei maximal 20 bis 25 Grad. Am Donnerstag bringt dann eine Regenfront, Gewitter, starken Wind und einen Temperatursturz um rund 10 Grad.
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1: Ich bin Moritz Einzel. Erstmals gibt es in Deutschland einen Landtagspräsidenten von der AfD. Tobias Rausch ist in Sachsen-Anhalt zum Parlamentspräsidenten gewählt worden und das sogar mit mehr Stimmen als AfD und das BSW zusammen haben. Da stellen sich viele jetzt die Frage, kamen die zusätzlichen Stimmen etwa aus der CDU? Bundestagsfraktionschef Frei will sich nicht an Spekulationen beteiligen, warum Rausch mehr Stimmen bekam als erwartet.
2: Es ist eine geheime Wahl und da kommt natürlich grundsätzlich jeder in Frage. Die Tatsache, dass es so ist, ist aus meiner Sicht in höchstem Maße bedenklich und besorgniserregend.
1: Scharfe Kritik kam von linken Chefin Reichineck.
3: Das, was heute im Landtag passiert ist, das ist keine Kleinigkeit. Das ist nichts, was man bedauernd zur Kenntnis nimmt, um dann zur Tagesordnung überzugehen. Das ist der nächste große Schritt zur Machtergreifung einer Partei, die die geistige Erbin derer ist, die dieses Land in seine dunkelste Zeit geführt haben.
1: Und die SPD-Bundestagsfraktion versammelte sich in Berlin spontan zu einem Protestmarsch. Nach der Festnahme des früheren Präsidenten des Bundesnachrichtendienstes Hanning hat der grüne Geheimdienstkontrolleur von Notz umfassende Aufklärung verlangt.
4: Das ist im Hinblick auf einen Präsidenten des Bundesnachrichtendienstes AD schon ein einmaliger Vorgang, muss man sagen, der die Züge einer Staatsaffäre hat.
1: Gegen Hanning besteht Spionageverdacht. Er soll sich jahrelang geheime BND-Unterlagen beschafft und sie für eine Beratertätigkeit genutzt haben. Physiknobelpreis für ein Observatorium, das tief im Eis der Antarktis steckt. Der belgisch-amerikanische Forscher Francis Hulson bekommt die Auszeichnung für IceCube, einen Detektor, der Neutrinos aus dem Weltall aufspürt. Hulson hat ihre Spur sichtbar gemacht. Ungefähr 5 Millionen Menschen in Bayern engagieren sich ehrenamtlich. Das entspricht 4 von 10 Bürgerinnen und Bürgern im Freistaat, wie die Staatskanzlei mitgeteilt hat. Und demnach ist der Anteil deutschlandweit der größte. Englands Fußballnationalmannschaft hat in der Nations League den 3. Sieg im 4. Spiel gefeiert. Das Team von Thomas Tuchel besiegte Tschechien mit 3:0. FC Bayern-Stürmer Harry Kane traf 2-mal. Weltmeister Spanien gewann auch sein 4. Spiel, 2:1 in Kroatien.
0: Das Wetter.
1: Es ist locker bewölkt oder klar bei uns in Bayern. Örtlich breitet sich Nebel aus. Die Temperaturen sinken auf 11 bis 4 Grad. Tagsüber lösen sich die Nebelfelder im Laufe des Vormittags auf. Dann scheint häufig die Sonne, die Höchstwerte 20 bis 25 Grad. Am Donnerstag überquert uns dann eine Regenfront mit einzelnen Gewittern.
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1: Ich bin Moritz Einzel. Die im US-Bundesstaat Tennessee zum Tode verurteilte Christa Pike hat nach ihrer gescheiterten Hinrichtung das Bewusstsein wiedererlangt. Das haben ihre Anwälte mitgeteilt. Pike könne auch sprechen. Die 50-Jährige werde weiter intensivmedizinisch behandelt. Sie hatte letzte Woche 2 Giftspritzen überlebt. Der Landtag von Sachsen-Anhalt wird künftig von einem AfD-Politiker geführt. Tobias Rausch ist der erste Parlamentspräsident der in Teilen als rechtsextrem eingestuften Partei. Unmittelbar nach seiner Wahl gestern hat die grüne Fraktionschefin in Sachsen-Anhalt, Schiborra Seidlitz, angekündigt, die AfD demokratisch in die Zange zu nehmen.
2: Sachsen-Anhalt braucht Menschen, die hier bleiben, die hierher kommen, die hier investieren und die sich hier engagieren. Unser Land kann es sich nicht leisten, dass Ausgrenzung zum Aushängeschild, zum politischen Aushängeschild dieses Parlaments und unseres Landes wird.
1: Der neue Landtagspräsident Rausch sagte, er wolle sein Amt mit Fairness, Ruhe und der nötigen Konsequenz führen.
3: Politische Härte in der Sache und persönlicher Respekt schließen sich nicht aus. Man hat manchmal das Gefühl, dass die Gesellschaft und Teile der Repräsentanten verlernt haben, dass man anderer politischer Meinung sein kann und trotzdem normal und fair miteinander umgehen kann.
1: Die SPD-Bundestagsfraktion versammelte sich am Abend in Berlin zu einem Protestmarsch. Verteidigungsminister Pistorius sprach von einem einzigartigen Tabubruch. Der frühere Chef des Bundesnachrichtendienstes Hanning wird heute am Bundesgerichtshof in Karlsruhe dem Haftrichter vorgeführt. Gestern wurde Hanning festgenommen wegen Spionagevorwürfen. Er soll sich geheime Unterlagen beschafft und versucht haben, sie als Berater zu Geld zu machen. Junge Menschen in Frankreich demonstrieren seit rund einer Woche für bessere Lernbedingungen an Schulen. Zu einem nationalen Aktionstag haben die Schülerproteste gestern einen neuen Höhepunkt erreicht. Hunderttausende Menschen beteiligten sich. An vielen Gymnasien und Universitäten kam es zu Blockadeaktionen. Es gab auch wieder Ausschreitungen. In der Nations League hat Englands Fußballnationalmannschaft den 3. Sieg im 4. Spiel eingefahren. Das Team von Thomas Tuchel gewann gegen Tschechien mit 3:0. Bayern-Stürmer Harry Kane traf 2-mal. Und Deutschlands U21-Nationalteam ist nach einem 2:0 gegen Georgien für die EM im kommenden Jahr qualifiziert.
0: Das Wetter.
1: Es ist locker bewölkt oder klar bei uns in Bayern. Örtlich breitet sich Nebel aus. Die Temperaturen sinken auf 11 bis 4 Grad. Tagsüber lösen sich die Nebelfelder im Laufe des Vormittags auf. Dann scheint häufig die Sonne. Die Höchstwerte 20 bis 25 Grad. Am Donnerstag überquert uns dann eine Regenfront mit einzelnen Gewittern.
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